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0: Das Steiermark-Wetter
1: startet heute freundlich mit viel Sonne und nur ein paar Wolken. Später werden die Wolken mehr, so wie gestern, und vor allem über den Bergen sind Regen und Gewitter dabei. Heute 27 bis 32 Grad wieder. Morgen wieder viel Sonne, heiß, 27 bis 32 Grad. In 5 Minuten 5 Uhr.
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2: Mit Michael Schäfer.
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3: 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Mehrere Wasserverbände haben sich zum neuen Wasserverband Transportleitung Weststeiermark zusammengeschlossen. Eine Partnerschaft, die vor allem bei Wasserknappheit notwendig ist. Zwar gibt es in der Steiermark viel Wasser, aber die Verteilung ist oft ein Problem. Das soll sich mit eben diesem Zusammenschluss ändern.
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3: Ganz Österreich hat am Abend auf die Sensation gehofft, sie ist aber ausgeblieben. Unser Fußballnationalteam hat gegen Weltmeister Argentinien mit 0:2 verloren. Und es war wieder mal die Lionel Messi-Show. Er hat einen Elfer verschossen und dann beide Tore gemacht. Jetzt hat er insgesamt 18 WM-Tore, das ist ein absoluter Rekord. Die Österreicher haben gekämpft, sind am Ende bis auf einen Freistoß aber harmlos.

0: problemlos geblieben. Das EU-Parlament und die EU-Mitgliedstaaten haben sich darauf geeinigt, noch schärfer gegen Kindesmissbrauch vorzugehen. So sollen nicht nur die Strafen nach oben geschraubt werden, die Gesetze werden auch angepasst hinsichtlich der Nutzung von KI, etwa wenn damit Missbrauchsmaterial erstellt wird. Außerdem wird Grooming als neue Straftat aufgenommen. Darunter versteht man, wenn sich Erwachsene in Online-Diensten als Kinder bzw. Jugendliche ausgeben, gezielt Kinder anschreiben, um sie dann zu sexuellen Handlungen zu überreden. Wenn es draußen so heiß ist wie aktuell, sind viele gerne in Flipflops unterwegs. Die sind beim Autofahren aber keine gute Idee, warnt der ÖAMTC. Zwar gibt's keine gesetzlichen Vorschriften für das Tragen bestimmter Schuhe, Flipflops bieten aber wenig Halt und erhöhen das Risiko, etwa von den Pedalen abzurutschen. Und so könnte im Fall eines Unfalls dann die Versicherung aussteigen, sagt der Autofahrerclub.
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2: Es ist 3 vor 5. Valentina?
3: Wir haben noch zwei Nachtsperren. A9-Pyrn-Autobahn in beiden Richtungen. Der Plaputsch-Tunnel ist noch ein paar Minuten bis 5 Uhr gesperrt. Grund sind Wartungsarbeiten. Und A2-Südautobahn Richtung Klagenfurt. Da die Nachtsperre zwischen Pinkerfeld und Lafnitz-Oberwart. Auch da Grund Arbeiten. Dauert alles nicht mehr lange und Umleitungen sind eingerichtet. Gute Fahrt.
2: Schönen guten Morgen wünschen die Antenne Steiermark-Montemacher, Valentina Ober und Thomas Axmann.
3: Guten Morgen.
2: Gleich 5.

0: Der nächste Hitzetag biegt um die Ecke. Guten Morgen, Antenne Steiermark hier am Dienstag um gleich 10 Minuten nach 5. Es wird sommerlich heiß und am Nachmittag Gewittergefahr. Wie schaut's auf den Straßen aus? Valentina, Antenne Steiermark Verkehrsupdate.
1: Sehr gut, alle Nachtsperren sind aufgehoben, heiß, läuft.
0: Gute Fahrt und wenn ihr was habt, 0316 80 90 80, die Nummer zu uns.
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0: doch 27 bis 32 Grad heute. Hat sich das Wetter von gestern auf heute ein bisschen anders überlegt. War noch weniger der Plan, aber auch heute wird wieder ein richtig Hitzeschwitzetag. Am Vormittag und zum Mittagessen noch schön. Am Nachmittag über den Bergen Regen und Gewitter. Morgen übrigens ganz, ganz ähnlich. Es ist 5:30.
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2: Mit Michael Schäder. Bei rund 300.000 ID-Austria-Nutzern läuft bis August das Zertifikat ab und muss verlängert werden. Das könnt ihr ganz einfach über die App erledigen. Verständigt werdet ihr per Mail oder direkt über die App. Falls ihr die Frist überseht, könnt ihr beim Gemeindeamt verlängern, sagt die Arbeiterkammer Steiermark. Im Zusammenhang mit der ID-Austria-Verlängerung warnt übrigens die Polizei vor Betrugs-SMS. Die Finanzverwaltung schickt niemals Erinnerungen per SMS aus, so die AK. Mehrere Wasserverbände haben sich zum neuen Wasserverband Transportleitung Weststeiermark zusammengeschlossen. Eine Partnerschaft, die vor allem bei Wasserknappheit notwendig ist. Zwar gibt es in der Steiermark viel Wasser, aber die Verteilung ist oft ein Problem.

0: Das soll sich mit eben diesem Zusammenschluss ändern.
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0: Ganz Österreich hat am Abend auf die Sensation gehofft, sie ist aber ausgeblieben. Unser Fußballnationalteam hat gegen Weltmeister Argentinien tapfer gekämpft, am Ende aber mit 0:2 verloren. Mann des Spiels war wieder mal Lionel Messi. Er hat beide Tore geschossen und ist damit WM-Rekordtorschütze. Am Sonntag spielt Österreich gegen Algerien. Die weiteren Ergebnisse: Frankreich-Irak 0:3 und Norwegen gegen Senegal 3:2.
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2: Es ist 5.28 Uhr, Valentina.
3: Alle Hauptverbindungen sind frei, da kommt die super voran im Frühverkehr. Gibt's Infos, dann bitte an uns 0316 80 90 80. Danke und gute Fahrt.
2: Das nächste Update, das gibt's hier in 15 Minuten. Schönen Start in diesem Dienstag, ist der 23. Juni. 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

0: Ein 0:2 gegen Messi, da muss man halt doch sagen.
1: Es war halt doch Argentinien.
0: Hilft nicht. Guten Morgen, schön, dass ihr munter seid.
2: Hallo.
0: 5:34 Uhr, hier sind eure Antenne Steiermark Muntermacher, Valentina Ober und Thomas Axmann.
2: Morgen.
0: Du hast sicher das ganze Spiel gesehen.
2: Natürlich.
0: Ich nur die letzten 10 Minuten.
2: Alter, das war so
0: emotional. Ja, erzähl.
2: Also, ich finde, wir haben richtig gut gespielt, dafür, dass wir gegen Messi gespielt haben, dass der diesen Elfer verschießt, was Besseres hätte uns eigentlich gar nicht passieren können. Das erste Tor war einfach Traum, muss man sagen, von Messi. Zweites haben wir selbst verkackt. Ich würde ja sagen, man schießt den Ball einfach rein, aber mich fragt ja niemand.
0: Okay.
2: Ja, was sagt Ralf Rangnick?
3: Es war uns vorher schon klar, dass Lionel Messi der beste Spieler ist, den es jemals gegeben hat. Und das hat er heute wieder eindrucksvoll unter Beweis gestellt. Trotzdem sage ich nochmal, in der Entstehung dieses zweiten Tores waren wir schon auch ein Stück weit selber beteiligt und auch ein Stück weit selber schuld. Beim ersten Tor, muss ich sagen, hätte ich mir gewünscht, dass der vierte Offizielle genau das getan hätte, was er auch vor dem Elfmeter gemacht hat, nämlich den Schiedsrichter gebeten, sich die Szene davor nochmal anzuschauen, weil wenn er das getan hätte, hätte er das gesehen, was jeder von uns auf der Bank gesehen hat, nämlich ein klares Foulspiel an Xaver Schlager.
0: Hätte, Fahrradkette, was soll's, wir haben verloren.
2: Am Ende ist so, ja.
0: Aber so wie du sagst, das Team war ein Wahnsinn, die Leistung war großartig.
4: Dieses Zwischenmenschliche findet man, glaube ich, nicht so leicht wie bei uns in Österreich und die Nationalmannschaft sagt das Minute für Minute am Platz. Das macht mich noch stolzer, dass ich da sitze und denen zujubeln kann, weil die sagen das jede Minute am Platz.
0: Der Jonas beim Public Viewing, ist das nicht klasse?
2: Und ganz Österreich und die ganze Steiermark hat zugeschaut und zugejubelt. Das war so cool, wirklich.
0: Und man muss halt unterm Strich trotzdem sagen...
1: Es war halt doch Argentinien.
0: 6:30.

0: 5.42 Uhr, vor circa eineinhalb Stunden, ist mir ein Cabrio-Fahrer entgegengekommen mit offenem Verdeck.
1: Mm.
0: Super Idee. Ist ja die einzige Möglichkeit am Tag, außer vielleicht noch zwei, drei Stunden davor, wenn man mit dem Cabrio öffnen fahren kann, weil am Tag brennt der eh die Birnen weg.
1: Nein, geht nicht.
0: Ähnlich auch das Wohnen in einer Dachgeschosswohnung.
1: Ich habe es hinter mir, ich empfehle es nicht, sage ich ehrlich.
0: Verzweifelt ausgezogen ist.
1: Absolut, 38 Grad.
0: Also mein Beileid liegt bei euch allen. Schönen guten Morgen an diesem Dienstag in der Steiermark. Es war noch keine richtige Tropennacht, also noch nicht überall in unserem Bundesland über 20 Grad in der Nacht, aber in den Dachgeschosswohnungen wird es warm bleiben. Mhm. Wünschen euch einen schönen Start in diesen Tag. Heute wieder 27 bis 32 Grad, viel, viel Sonne und am Nachmittag Gewittergefahr. Wie schaut es auf den Straßen aus?
1: Sehr gut, sind wir fertig, läuft bei euch.
0: Das nächste Update hier auf Antenne Steiermark in 15 Minuten.
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1: Und auch heute wieder 27 bis 32 Grad, viel Sonne, am Nachmittag Wärmegewittergefahr. So schnell ist das Wetter erzählt. Guten Morgen, in 5 Minuten schon 6 Uhr.
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2: Mit Michael Schäder. Bei rund 300.000 ID Austria-Nutzern läuft jetzt zwischen Mai und August das Zertifikat ab und muss verlängert werden. Das kann man über die App erledigen. Verständigt wird man per E-Mail oder direkt über die App. Falls man die Frist übersieht, weiß Bernhard Koller von der Arbeiterkammer Steiermark, was zu tun ist.
3: Sollte man im Zeitraum der Verlängerungsaufforderung nicht der Verlängerung nachkommen, bleibt einem nur der Weg zur Behörde. In diesem Fall muss man eine Gemeinde aufsuchen, die Bezirksverwaltungsbehörde oder auch die Landespolizeidirektion.
2: Im Zusammenhang mit der ID Austria-Verlängerung warnt übrigens die Polizei vor Betrugs-SMS. Die Finanzverwaltung schickt niemals Erinnerungen per SMS aus, sagt der AK-Experte.
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2: In Cafés und Gasthäusern oder beim Public Viewing, vielleicht auch zu Hause, gefühlt ganz Österreich hat gestern das zweite Spiel des ÖFB-Teams bei der Fußball-WM gegen Argentinien gesehen. Die erhoffte Sensation ist dabei ausgeblieben. Österreich verliert mit 0:2. Argentiniens Superstar Lionel Messi hat beide Tore geschossen und hat sich damit auch zum alleinigen WM-Rekordhalter mit mittlerweile 18 Toren bei Weltmeisterschaften gekrönt. Argentinien ist damit im 16-Finale, genauso wie Frankreich mit dem 3:0 gegen den Irak, und auch Norwegen ist weiter mit einem 3:2-Sieg über Senegal. Wie stehen die Chancen einer Zusammenarbeit zwischen Österreich und China in den Bereichen Wirtschaft und Forschung? Das will Außenministerin Beate Meinl-Reisinger auf ihrer China-Reise ausloten. Heute trifft sie den Bürgermeister der Finanz- und Handelsmetropole Shanghai und plant auch Gespräche mit österreichischen Unternehmen, die in China tätig sind, und mit chinesischen Unternehmen und Investoren, die in Österreich engagiert sind. Wenn es draußen so heiß ist wie aktuell, sind viele gern in Flipflops unterwegs. Die sind beim Autofahren aber keine gute Idee.

0: warnt der ÖAMTC. Zwar gibt es keine gesetzlichen Vorschriften für das Tragen bestimmter Schuhe, Flipflops bieten aber wenig Halt und erhöhen das Risiko, etwa von den Pedalen abzurutschen. Und so könnte im Fall eines Unfalls dann die Versicherung aussteigen, so der Autofahrerclub.
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2: Guten Morgen, 6:03. Valentina.
3: Da kommt ihr nach wie vor überall super voran. Habt ihr frische Infos, dann bitte einfach anrufen 0316 80 90 80. Gute und vor allem sichere Fahrt.
2: Auch ich als nicht extremst Fußballfan muss sagen, ja, war nicht so schlecht gestern.
4: Boah, ich muss echt sagen, die Leistung von den Österreichern war heute wirklich richtig gut. Man kann verlieren, muss man aber nicht verlieren und jetzt sind wir stolz trotzdem auf die Mannschaft.
5: Immer wieder, immer wieder, immer wieder Österreich.
2: Sind wir stolz?
3: Sehr stolz, haben sie es super gemacht.
2: Auch wenn ein 0:2 gegen Argentinien hinten steht.
3: Ja, gegen ein Messi.
2: Guten Morgen von deiner Steiermark.

0: Ja, wir wissen, es ist ziemlich warm gewesen gestern, auch schon am Wochenende und auch heute bis zu 32 Grad. Mhm. Morgen so eine ganz kurze Delle nach unten, also nach unten.
1: Was heißt nach unten?
0: 31 Grad maximal.
1: Okay,
0: und dann fahren wir in Richtung 36 Grad am Samstag. Schönen guten Morgen, hier sind die Antenne Steiermark Mundmacher am Dienstag um 4 Minuten nach 6. Wie hält man die Wohnung so kühl wie möglich? Das ist natürlich die Frage aller Dachgeschosswohnungsbewohner. Mhm. Wir sind gedanklich bei euch, schicken euch ein bisschen Mitleid, aber selber schuld, ihr wollt das ja unbedingt haben. Ja?
2: Weil so toll ist, meine Dachterrasse, weil das ist so super.
0: Und dann hat es einmal 50 Grad drin und ich denke, oh mein Gott, ich möchte wieder ausziehen.
1: Es ist leider wirklich so, ja.
0: Wie hält ihr eure Wohnung, euer Haus kühl? Wie schafft ihr das, wie macht ihr das? Gibt es irgendwie so Alltagstipps, alte Ideen, die man machen kann, Haushaltstipps? Hannes hat eine brutale Idee, die halt auch wirklich funktioniert.
3: Ventilator aufstellen, wenn man keinen dabei hat. Schwitzen, einfach aushalten. Nur die Harten kommen in den Garten.
1: Oh, ja.
0: Auch wenn sich warme Luft bewegt, ist es immer noch besser, als die warme Luft bewegt sich nicht. Eure Ideen bitte her damit unter 0316 80 90 80. Wie bleibt oder wie hält ihr eure Wohnung so kühl, wie es geht?
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0: sein.
1: Aber Fireball.
0: Den Fireball sehen ganz viele, wenn sie heute in der Früh in den Spiegel schauen. Oh, hätte ich doch Sonnencreme auftragen sollen.
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0: Guten Morgen, hier ist eure Antenne Steiermark am Dienstag, 6:12. Wie es auf den Straßen aussieht, hat für euch Valentina im Blick in der Früh.
1: Es läuft sehr, sehr gut, da kommt ihr überall super voran. Gute und sichere Fahrt weiterhin.
0: Wetter heute sonnig und warm. Na, Entschuldigung, ich korrigiere. Sonnig und heiß.
1: Heiß,
0: 27
1: ja.
0: bis 32 oh, Grad. Am Nachmittag Gewittergefahr.
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0: Es ist 6:17 am Dienstag. Dieser Start in diesen Tag wird einfach
24: legendär.

9:30. Guten Morgen auf Antenne Steiermark am 23. Juni. 10 Jahre ist es heute her, dass die Briten sich für den Brexit entschieden haben. Selber schuld, aber wurscht. Eine vergleichbare Entscheidung mit dieser historischen Reichweite hat es davor nur ein einziges Mal in Großbritannien gegeben. Ein einziges Mal. Und zwar als Robbie Williams Take That verlassen hat. 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

0: Zum Aufstehen lacht euch schon die Sonne teilweise entgegen. Wird auch am Vormittag so bleiben, bis zum Mittagessen ist schön. Am Nachmittag mal so, kann wieder so wie gestern auf einmal ein Gewitter durchziehen und dann kommt wieder die Sonne raus. 27 bis 32 Grad heute und morgen übrigens ganz gleich. Es ist 6.25 Uhr am Dienstag.
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2: Mit Michael Schäder. Zwei 19-jährige Fußgängerinnen sind am Nachmittag bei einem Verkehrsunfall beim LKH Graz schwer verletzt worden. Die beiden wollten im dichten Kolonnenverkehr die Straße queren. Eine Autofahrerin hat sie zu spät gesehen und hat die Kollision trotz Vollbremsung nicht mehr verhindern können. Die Autofahrerin war nüchtern. Bei rund 300.000 ID Austria-Nutzern läuft bis August das Zertifikat ab und muss verlängert werden. Das könnt ihr ganz einfach über die App erledigen. Verständigt werdet ihr per Mail oder direkt über die App. Falls ihr die Frist überseht, könnt ihr beim Gemeindeamt verlängern, sagt die Arbeiterkammer Steiermark. Im Zusammenhang mit der ID Austria-Verlängerung warnt übrigens die Polizei vor Betrugs-SMS. Die Finanzverwaltung schickt niemals Erinnerungen per SMS aus, so die AK.
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2: Unser Fußballnationalteam hat sich am Abend gegen Argentinien gut geschlagen, aber am Ende 0:2 verloren. Den Unterschied hat Lionel Messis Superstar gemacht. Zuerst hat er einen Elfer verschossen und dann beide Tore gemacht. Die Österreicher haben vor allem in der zweiten Hälfte gut gespielt, sind bis auf einen Freistoß aber nicht wirklich zu Chancen gekommen. Die Entscheidung, ob es mit dem 16-Finale klappt, fällt also am Sonntag im Spiel gegen Algerien.
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0: 6:35, Valentina.
3: Dann läuft es nach wie vor hervorragend bei euch im Frühverkehr. 0316 80 90 80, die richtige Nummer. Wenn ihr Infos habt, dann bitte gerne anrufen. Gute Fahrt.
0: Jawohl.
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0: Und dann noch eine gute Musik im Autoradio. Jawohl. Der Tag kann beginnen. Guten Morgen auf Antenne Steiermark am Dienstag.

Ness, das Gute gewinnt auf Antenne Steiermark. Können wir noch mal ganz kurz an den Anfang dieses richtig legendären Hits gehen? Es geht nur um den ersten Satz.

0: Wie schaut ihr, dass es im Haus oder in der Wohnung nicht allzu warm wird? Schönen guten Morgen, hier sind die Antenne Steiermark Montermacher am Hitzedienstag um 6:59. Da, wenn ihr jetzt sagt, keine Ahnung, wie lüftet ihr? Nur in der Früh oder nur am Abend oder gar nur in der Nacht? Oder stellt man sich einen Wecker, um das Fenster zuzumachen um 6 Uhr in der Früh? Das ist wurscht, so banal es klingt, jemand anderen, der vielleicht zuhört, hilft es vielleicht. Und deswegen 0316 80 90 80. Wie schaut ihr, dass Haus und Wohnung so kühl wie möglich in den nächsten Tagen bleiben? Es wird nämlich heißer und heißer. Heute wieder 27 bis 32 Grad, viel Sonne, am Nachmittag Wärmegewitter. Morgen noch bis zu 31 Grad und dann Richtung Samstag, Sonntag geht's rauf auf bis zu 36 Grad. Wie schaut's auf den Straßen aus? Verkehrsupdate.
1: Da läuft's, der Verkehr rollt. Gute Fahrt.
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7: Morgen, Matthias Peter. Folgendes, und zwar auf der A2, Fahrt Richtung Klagenfurt, kurz nach Graz-Ost ist ein Unfall passiert. LKW und ein BKW, erste, zweite Spur, genau ist nicht gesehen, ich war auf der Gegenfahrbahn.
8: Okay.
7: Aber da staut es schon cool aus. Also Richtung Klagenfurt, gleich Graz-Ost, wenn du aufgefahrst, also 100 Meter circa oder was.
9: Vielen lieben Dank fürs Anrufen, lieber Matthias. Gute Fahrt. Ich habe gerade geschaut auf den Webcams, da staut es jetzt schon ordentlich. Also ganz, ganz viel Geduld euch und wunderschönen guten Morgen am Dienstag.
10: 6.45 Uhr.

0: Antenne Steiermark hier, guten Morgen am Dienstag. Wir schauen mal ganz kurz zum WM Public Viewing gestern Abend im Landhaus Innenhof in Graz. Großer Jubel? Na, die haben sich nicht die Wiederholung von unserem Sieg gegen Jordanien angeschaut. Das war der Jubel, als Messi gestern den Elfmeter verschossen hat. Österreich, Argentinien 0-2, aber hey, da muss man mal, das muss man mal spüren. Das muss zum Beispiel, das hätte auch 6-0, glaube ich, ausgehen können.
1: Absolut.
0: Bin kein Fußballfan, aber...
1: Hätte sein können, absolut.
0: Ist nicht umsonst der beste Fußballer der Welt.
1: Ja, richtig.
0: Und unterm Strich muss man immer wieder sagen...

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1: Sommerlich heißer Dienstag wartet auf uns. 27 bis 32 von Nord nach Süd. Schaut, dass alles zumacht, damit die Hitze denn sich nicht komplett in der Wohnung ausbreitet. Am Nachmittag, so wie gestern, Wärmegewittergefahr und morgen Mittwoch selbe Spiel. 6.55 Uhr.
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3: Mit Michael Schäder. Seit bald 4 Jahren gibt es die ID Austria. Die Grundidee war, Behördenwege zu beschleunigen. Jetzt verlieren die ersten Zertifikate ihre Gültigkeit. Tausende Steirerinnen und Steirer müssen diese deswegen zwischen Mai und August verlängern. Wie ihr verständigt werdet, weiß Bernhard Koller von der Arbeiterkammer Steiermark.
4: Die Übermittlung erfolgt in allen Fällen per E-Mail oder über die App der ID Austria direkt.
3: Aktuell warnt die Polizei in diesem Zusammenhang vor Betrugs-SMS. Wie lange die Gültigkeitsdauer der ID Austria für jeden ist, kann einfach über die App oder über die Website der ID Austria abgefragt werden.
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3: Fußball Österreich hat gestern mit dem ÖFB-Team im Spiel gegen Argentinien mitgefiebert. Die erhoffte Sensation ist aber ausgeblieben. Argentinien gewinnt durch 2 Messi-Tore mit 2:0. Die Enttäuschung der Fans hält sich nach der Niederlage gegen den Weltmeister in Grenzen. Argentinien ist mit dem Sieg fix weiter, auch Frankreich mit einem 3:0 gegen den Irak und Norwegen nach einem 3:2 gegen Senegal. Österreichs nächstes und somit auch das entscheidende WM-Spiel ist am Sonntag gegen Algerien. Hochrangige Vertreter Israels und des Libanons wollen heute in Washington eine neue Verhandlungsrunde starten. Ziel ist es, endlich ein umfassendes Friedens- und Sicherheitsabkommen zwischen den beiden Ländern voranzubringen. Es ist die 5. Verhandlungsrunde zwischen den beiden Ländern seit Beginn des Krieges zwischen Israel und der libanesischen Hisbollah-Miliz. Ganzjahresreifen werden immer beliebter, aber nicht unbedingt immer besser. Bei einem ÖAMTC-Test von 16 Ganzjahresreifen hat nur ein Produkt eine gute Gesamtnote erreicht, 2 verfehlen sie knapp. Insgesamt 7 Reifen haben ein befriedigend bekommen, 3 ein genügend und 5 sogar ein nicht genügend. Grundsätzlich gilt, Ganzjahresreifen sind immer ein Kompromiss. Sie können separate Winter- und Sommerreifen nicht hundertprozentig ersetzen.
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1: Um 3 vor 7, Valentina.
5: A2 Südautobahn Richtung Klagenfurt. Beim Knotenkratz Ost, da ist ein Unfall passiert. Derzeit ist nur eine Fahrspur frei und es staut schon weit bis nach Lastenzhöhe zurück. Also da braucht ihr echt Geduld. Noch einmal A2 in die andere Richtung, Richtung Wien. Da staut es beim Knotenkratz West wegen der Baustelle. Da habt ihr einen Plus von 10 Minuten. 0316 80 90 80. Gibt's weitere Infos, dann bitte einfach direkt an uns. Gute Fahrt euch.
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1: Einmal noch tief durchatmen,
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1: Guten Morgen, hier sind die Antenne Steiermark-Montermacher, Valentina Obertum und Axmann.
5: Guten Morgen.
1: Dienstag, der 23.

0: 2 nach 7 am Dienstag in der vorvorletzten Schulwoche in der Steiermark.
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0: Familienpackung Eis, die Originalen mit der knackigen, richtig frischen Tüte oder die billigen Nachbar, wo die Tüte meistens so zäh ist. Wisst ihr was? Nehmt das teuerste Eis aus dem Regal, zahlen doch, hey, wie ist wurscht. Schönen guten Morgen, hier sind die Antenne Steiermark Muntermacher und es gibt bei uns jeden Morgen in der Früh um 7 und um 9, also zwei Chancen für euch. Ein 100er für euren Einkauf bei Spar, am Freitag übrigens nochmal ein 1000er. 5 nach 7, also los geht's. Frisch gehört heißt die Aktion. Ihr hört Kinder, die Obst oder Gemüse, das es bei Spar gibt, umschreiben. Wisst ihr, was gemeint ist? Dann schickt uns gleich eine Sprachnachricht mit der Antenne Steiermark App auf eurem Handy. Rechts oben ist das Mikrofon, drauf tippen und Nachricht schicken. Davor bitte anmelden, dann haben wir nämlich gleich eure Daten. Seid ihr bereit für die Erklärung von heute? Dann bitte jetzt genau zuhören.
1: Die schauen rund aus, wie eine Kugel, und die schmecken gut. Es könnte zum Beispiel gekocht sein oder weich sein.
2: Die könnten roh sein. Die wachsen auf Bauernhöfe.
3: Drinnen sind gelb und außen sind braune Punkte.
0: Okay, eine Idee? Dann bitte schicken. Als Sprachnachricht mit der Antenne Steiermark App auf eurem Handy. Runterladen, ihr braucht es nicht hudeln. Wir haben 20, 25 Minuten Zeit, ohne Ende, okay? 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Was haben die Kinder da gerade umschrieben? Der Zufallsgenerator wählt unter allen Richtigen eine aus. Hört euch auf Sendung, kehrt der 100 euch.
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0: Dienstag, 6 Minuten nach 7 schon.

0: Morgen, Antenne Steiermark hier. Es ist Dienstag in der Früh, 7:12. Machen wir jetzt erstmal das Verkehrsupdate. Valentina, da ist ein bisschen was los.
1: Auf der A2 Südautobahn Richtung Klagenfurt beim Knoten Graz Ost ist ein Unfall passiert. Aktuell nur eine Fahrspur frei und Staut bis nach Lastnitzhöhe zurück. Noch einmal A2 Richtung Wien. Stau beim Knoten Graz West, ein Plus von 10 Minuten da für euch. Und auch hereingekommen am Knoten Graz West bei der Auffahrt zur A9 Richtung Spielfeld steht ein defekter LKW und da kommt man nur ganz schwer vorbei. Bitte Vorsicht. Gute und sichere Fahrt.
0: Heiß wird es heute wieder bei 27 bis 32 Grad. Das heißt, unglaublich schützen. Und auf alle Fälle genug trinken. So, jetzt haben wir 0.

0: 0:2 gestern gegen Argentinien verloren.
1: Leider.
0: Muss man da traurig sein?
1: Müssen
0: Was sagst
1: nicht.
0: Du als Fußballfan?
1: Ja, sicher ist man enttäuscht. Sicher hätte man einen Messi gern geschlagen, eh klar, aber man hat ja von Anfang an gewusst, dass das jetzt keine leichte Partie wird. Also.
0: Was sagen die Fans beim Public Viewing?
2: Ja, schade, dass es nicht gereicht hat für einen Punkt. Der Unterschied war einfach die Aktie Messi. Also Argentinien hat bislang 5 Tore geschossen und 500 Messi getroffen. Also trotzdem braucht man sich vor dieser Leistung nicht verstecken. Mhm. Und ich bin wirklich zuversichtlich, dass wir gegen Algerien gewinnen werden.
0: Toi, toi, toi.
1: Natürlich, toi, toi, toi. Und ich bin wirklich gespannt, was die Argentinier mal machen, wenn Messi nicht mehr spielt.
0: Ja, aber bei uns war er dabei und deswegen muss man einfach sagen, es hilft einfach nichts.
1: Ist so.
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14: 18 nach 7, guten Morgen.

0: Ein Hit, der nach 3 Nächte lang auf Speed und LSD durchtanzen klingt. Der da. Faceless Insomnia. Der hat ein kleines Facelifting bekommen. Und es steht ihm verdammt gut. Aus Insomnia wird dank Bibi Rexha New Religion.
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0: Wo parke ich das Auto, dass es nach der Arbeit im Schatten steht? Guten Morgen, auch dieser Tag wird heiß. 27 bis 32 Grad, am Nachmittag Gewittergefahr.
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0: Es war gerade 7:35.
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3: Mit Michael Scheder. Mehrere Wasserverbände haben sich zum neuen Wasserverband Transportleitung Weststeiermark zusammengeschlossen. Eine Partnerschaft, die vor allem bei Wasserknappheit notwendig ist. Zwar gibt es in der Steiermark viel Wasser, aber die Verteilung ist oft ein Problem. Das soll sich mit diesem Zusammenschluss ändern. Bei tausenden ID-Austria-Nutzern läuft bis August das Zertifikat ab und muss verlängert werden. Das könnt ihr einfach über die App erledigen. Verständigt werdet ihr per E-Mail oder direkt über die App. Falls ihr die Frist überseht, könnt ihr beim Gemeindeamt verlängern, sagt die Arbeiterkammer. Im Zusammenhang mit der ID-Austria-Verlängerung warnt übrigens die Polizei vor Betrugs-SMS. Die Finanzverwaltung schickt niemals Erinnerungen per SMS aus, so die AK.
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3: Da hat am Abend das ganze Daumendrücken nichts genützt. Österreich hat bei der Fußball-WM gegen Weltmeister Argentinien mit 0:2 verloren. Beide Tore hat wieder mal Lionel Messi geschossen. Die Entscheidung, ob Österreich ins Sechzehntelfinale kommt, fällt also am Sonntag gegen Algerien. Die Algerier haben heute Jordanien mit 2:1 geschlagen. Die weiteren Ergebnisse, Frankreich-Irak 3:0 und Norwegen gegen Senegal 3:2.
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0: Gleich 7:35. Valentina.
4: Wir haben noch immer die Unfallstelle auf der A2 Südautobahn Richtung Klagenfurt beim Knoten Graz Ost mit einem Holztransporter. Da ist die erste Fahrspur noch gesperrt, zweite, dritte wieder frei. Stau auf der A2 Südautobahn Richtung Wien beim Knoten Graz West, da habt ihr einen Plus von 10 Minuten. Dann beim Knoten Graz West bei der Auffahrt zur A9 Richtung Spielfeld, da steht ein defekter LKW und da kommt man nur ganz schwer vorbei. Bitte aufpassen. Alle Staus, Blitzer, Verkehrsinfos auch jederzeit bei uns im Web und in der Antenne Steiermark App für euch. Gute Fahrt.
0: Das nächste Update in 15 Minuten. Wir wünschen euch an diesem Dienstag viel Spaß bei der Arbeit.

0: halb acht vorbei.
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0: Immer um 7 und um 9 hier bei uns Muntermachern. Hört ihr Kinder, die Obst oder Gemüse, das es bei Spar gibt, umschreiben? Wisst ihr, was es ist? Schickt uns mit der Antenne Steiermark App auf eurem Handy eine Sprachnachricht. Davor bitte einfach als Clubmitglied auf der App anmelden. Rechts oben dann aufs Mikrofon tippen, dann haben wir schon alle eure Daten und der Hunderter für den Spar kommt quasi mit der Post automatisch geflogen. Vor einer ganzen halben Stunde haben die Kinder Folgendes umschrieben.
2: Die schauen rund aus wie eine Kugel und die schmecken gut. Es könnte zum Beispiel gekocht sein oder weich sein.
3: Die könnten roh sein.
4: Die wachsen auf Bauernhöfe.
5: Drinnen sind gelb und außen sind braune Punkten.
0: Vielen Dank für eure Sprachnachrichten und eure Ideen. Unter anderem sind gekommen als Idee ein Ei. Bin ich mir nicht sicher, ob das jetzt in die Kategorie Obst oder Gemüse gehört. Wurscht. Dann war noch Marille dabei oder auch Birne. Finde ich alles super gut. Ich glaube aber eher, dass das von Christoph in die richtige Richtung geht.
6: Einen wunderschönen guten Morgen. Ich glaube, es handelt sich um die Kartoffel oder den Erdapfel. Liebe Grüße.
0: Liebe Grüße, Franz Beigler, Christoph Franz Beigler. Der Hunderter für den Spar gehört dir.
7: Das ist Babyleicht, das sind teurige Kartoffeln.
0: Und einen Hunderter heute haben wir noch. Und zwar um 9 bei der nächsten Runde. Und am Freitag gibt es einen Tausender für Spar.
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0: Guten Morgen, hier sind die Antenne Steiermark Montermacher. Es ist gleich 7.40 Uhr und Valentina, es ist richtig viel los auf den Straßen. Wir beginnen mit einer Antenne Steiermark Straßencheckerin.
1: Guten Morgen, mein Name ist die Chiara und zwar, ich würde gerne einen Verkehrsunfall melden. Und zwar auf der Liebenauer Tangentestadt auswärts, kurz vor, also zur Auffahrt zu Graz West. Mhm. Da hat es einen Unfall mit mehreren Autos gegeben und da beginnt es sich schon zu stauen.
0: Also Richtung Klagenfurt.
2: Genau, vielen herzlichen Dank fürs Anrufen. Da gerne ausweichen über die B73. Dann gibt es gute Nachrichten von der A2 Südautobahn Richtung Klagenfurt. Die Unfallstelle beim Knoten Graz Ost ist geräumt, aber es gibt noch massiven Rückstau. A2 Richtung Wien, da noch immer Stau beim Knoten Graz West, ein Plus von 10 Minuten. Und es dauert auch ein bisschen länger in Karlsdorf. Beim Kreisverkehr zwischen dem Lagerhaus und dem Spar wegen Asphaltierungsarbeiten. Danke auch da fürs Anrufen. Gute und sichere Fahrt.
0: Es wird ein heißer Tag. 27 bis 32 Grad maximal.
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1: 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Einfach mit einem Dennisball drüber ziehen oder reiben. 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
2: Kennt ihr diesen Moment so am Nachmittag, wenn man schon zu Hause ist von der Arbeit und es ist das Fenster gekippt bei so einem heißen Tag und man geht hin und fühlt so am gekippten Fenster, ob die Luft, die von draußen so leicht reinkommt, ob es schon wärmer ist als drinnen oder ob man noch offen lassen kann. Genau so klingt es.
3: Ja, das macht man.
2: Guten Morgen, hier ist Antenne Steiermark am Dienstag.

0: Euer Dienstag startet schon mal richtig freundlich und heiß, 27 bis 32 Grad. So warm wird es heute werden und am Nachmittag, so wie gestern, Unwettergefahr. Morgen übrigens das gleiche Spiel. 5 vor 8 ist es.
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0: So, Valentina, was tut sich auf den Straßen?
2: Wir haben eine Totalsperre auf der Liebenauer Tangente stadtauswärts nach einem Unfall mit mehreren Fahrzeugen auf Höhe der Abfahrt Graz-Buchwerk. Ihr werdet jetzt bei der Abfahrt Graz-Buchwerk abgeleitet. Dann haben wir noch immer Rückstau nach dem Unfall auf der A2 Richtung Klagenfurt beim Knoten Graz-Ost. Die Unfallstelle ist geräumt, aber es staut eben noch sehr, sehr weit zurück. Dann staut es auch auf der A2 Richtung Wien ab dem Knoten Graz-West. Da habt ihr einen Plus von 20 Minuten. Und zähflüssiger Verkehr auch in Karlsdorf beim Kreisverkehr zwischen dem Lagerhaus und Spar wegen Asphaltierungsarbeiten. Kommt gut und vor allem sicher an.
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0: Vielleicht echt. Entspannt euch dieser Hit vor der Hitze heute.

0: Lasst uns doch ein bisschen über Fußball reden, aber zuerst müssen wir sagen zur Verteidigung.
1: Es war halt doch Argentinien.
0: Und deswegen ist vielleicht ein 0:2 bei der Fußball-WM okay. Ich bin jetzt nicht der Fußballfan, ich kenne mich weniger aus, aber Valentina?
2: Es ist okay. Es hätte aber auch beim 1:0 bleiben können, meiner Meinung nach. Das zweite war dann schon ein bisschen blöd. Ja, blöd gelaufen eigentlich. Aber sie haben alles gegeben. Wirklich. Sie haben echt super gespielt und gegen den besten Spieler aller Zeiten spielen, ist erstens einmal eine Ehre. Ich glaube, dass sie richtig viele gefreut haben darauf.
3: Das glaube ich auch, ja.
2: Aber zweitens halt auch richtig schwer.
0: Vielen Dank, Teamchefin Valentina Ober.
2: Sehr gerne.
0: Fragen wir den Assistenten Ralf Rangnick.
4: Es war uns vorher schon klar, dass Lionel Messi der beste Spieler ist, den es jemals gegeben hat. Und das hat er heute wieder eindrucksvoll unter Beweis gestellt. Trotzdem sage ich nochmal, in der Entstehung dieses zweiten Tores waren wir schon auch ein Stück weit selber beteiligt und auch ein Stück weit selber schuld.
3: Ui, aha.
4: Beim ersten Tor, muss ich sagen, hätte ich mir gewünscht, dass der vierte Offizielle genau das getan hätte, was er auch vor dem Elfmeter gemacht hat, nämlich den Schiedsrichter gebeten, sich die Szene davor nochmal anzuschauen, weil wenn er das getan hätte, hätte er das gesehen, was jeder von uns auf der Bank gesehen hat, nämlich ein klares Foulspiel an Xaver Schlager.
0: Also Valentina, dein Azubi geht härter mit allen ins Gericht als du selber als Chefin?
2: Darf er auch, ich habe es ihm erlaubt, aber anscheinend fragt ihn mal keiner, weil sonst hätte man das Foul gegeben.
0: Ja genau, unterm Strich muss man sagen, hey, großartige Leistung.
2: Super gemacht.
0: Es ist
2: wirklich
0: einfach nur legendär.
5: Dieses Zwischenmenschliche findet man, glaube ich, nicht so leicht wie bei uns in Österreich. Und die Nationalmannschaft sagt das Minute für Minute am Platz. Das macht mich noch stolzer, dass ich da sitze und denen zujubeln kann, weil die sagen das jede Minute am Platz.
0: Trotzdem war es nur ein 0:2 oder war es immerhin oder doch ein 0:2, aber...

0: stehe im Stau.
1: Ja, es ist voll super.
0: Boah, warum ist denn heute so viel los? Das ist ja Wahnsinn. Valentina, Antenne Steiermark Verkehrsupdate, 9 nach 8.
2: Wir haben noch immer die Totalsperre auf der Liebenauer Tangente stadtauswärts. Nach einem Unfall mit mehreren Fahrzeugen auf Höhe der Abfahrt Graz-Puchwerk, da werdet ihr jetzt bei der Abfahrt Graz-Puchwerk abgeleitet. Dann haben wir Stau auf der A2 Südautobahn Richtung Wien beim Knoten Graz-West, 20 Minuten plus. A2 Richtung Klagenfurt, da staut es noch immer bei der Baustelle Sebersdorf-Bad Waltersdorf. Noch einmal A2 Richtung Klagenfurt. Wie gesagt, die Unfallstelle beim Knoten Graz-Ost ist geräumt und der Rückstau, der wird auch langsam weniger. Und eine Meldung noch, Graz-Raiffeisenstraße, Ecke Puntigammer Straße, da steckt ein Schwertransporter fest, da werdet ihr von der Polizei umgeleitet. Gute Fahrt weiterhin.
0: Heiß wird's heute. 27 bis 32 Grad, so wie gestern am Nachmittag, Gewittergefahr.
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0: Guten Morgen, hier sind eure Muntermacher auf Antenne Steiermark. Es ist 18 Minuten nach 8. Naja, haben wir nicht schon fast überall in 20er, ne? Im Murau 17, aber sonst. Was halt, ne?
1: Und wie weit geht's noch aufwärts?
0: 27 bis 32 Grad.
1: Oh Gott.
0: Aber wie machen wir das jetzt, dass die Wohnung kühl bleibt?
2: Ventilator aufstellen. Wenn man keinen dabei hat, schwitzen. Einfach aushalten. Nur die Horten kommen in den Garten.
0: Ach ja. Warme Luft, die sich bewegt, ist besser als warme Luft, die sich nicht bewegt.
1: Immerhin.
0: Habt ihr irgendwie noch Tipps, wie man die Wohnung und das Haus kühl halten kann? Es wird die ganze Woche heiß bleiben. Richtung Samstag geht es Richtung 35, 36 Grad.
1: Bitte.
0: Unsere liebe Kollegin, die Helene Feichtenhofer, aus der Info- und Nachrichtenredaktion, die klebt die Scheibe zu Hause mit Alufolie ab.
1: Echt, hat sie?
0: Ich habe gedacht, das machen nur Geiselnehmer.

0: Die Sonne holt sich heute definitiv den Pokal. Am Nachmittag kommen vielleicht ein paar Unwetter ums Eck, aber nicht allzu viel. 27 bis 32 Grad heute maximal. Morgen übrigens dasselbe Spiel. 8.25 Uhr ist es.
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2: Mit Michael Schäder. Die ÖBB und die Polizei setzen ihre Sicherheitspartnerschaft fort. Die gemeinsamen Ziele: mehr Sicherheit im Zug, am Bahnhof und bei Großveranstaltungen. Die Security am Grazer Hauptbahnhof bekommt moderne Bodycams. Damit es nicht erst zu Straftaten kommt, soll die Präsenz und Prävention heuer verstärkt werden. Mittlerweile gehen Polizisten 3x öfter auf Streife als früher. In der Steiermark sind knapp 900 Videokameras an Bahnhöfen im Einsatz. Die ID Austria ist eine praktische Sache, wenn sie funktioniert. Damit das so ist, müssen tausende Steirerinnen und Steirer bis August das Zertifikat verlängern lassen. Das geht einfach über die ID Austria App. Wenn man die Frist übersieht, kann man das am Gemeindeamt erledigen. Im Zusammenhang mit der ID Austria Verlängerung warnt übrigens die Polizei vor Betrugs-SMS, die angeblich von der Finanzverwaltung kommen. Die schickt aber niemals Erinnerungen per SMS aus, so die AK.
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2: Unser Fußballnationalteam hat am Abend gegen Argentinien tapfer gekämpft, zur Sensation hat es aber nicht gereicht. Am Ende waren es 2 Messi-Tore, die zum 2:0 des Weltmeisters geführt haben. Damit ist er jetzt WM-Rekordtorschütze. Österreich kann am Sonntag gegen Algerien trotzdem noch den Aufstieg ins 16-Finale klar machen. Die Algerier haben heute gegen Jordanien mit 2:1 gewonnen. Norwegen gegen Senegal ist 3:2 ausgegangen und Frankreich hat den Irak 3:0 geschlagen.
0: Ja, Messi sammelt Tore, ist ja klar. Er ist ja auch Messi.
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0: 8.27 Uhr, Valentina.
3: Wir haben noch immer die Totalsperre auf der Liebenauer Tangente stadtauswärts nach einem Unfall mit mehreren Fahrzeugen. Ihr werdet dann noch immer bei der Abfahrt Graz-Buchberg abgeleitet. Dann Stau auf der A2 Richtung Wien ab dem Knoten Graz-West 10 Minuten plus und auch auf der A2 Richtung Klagenfurt im Baustellenbereich bei Sebersdorf-Bad Waltersdorf. Und dann haben wir noch einen festgesteckten Schwertransporter in der Raiffeisenstraße in Graz, Ecke Puntigammer Straße. Da steckt er fest, ihr werdet umgeleitet, aber auch da staut schon. 0316 80 90 80. Weitere Infos bitte gerne an uns. Gute Fahrt.
0: Braucht ihr dringend gute Laune, weil ihr irgendwo zu spät hinkommt durch Verzögerungen auf den Straßen in der Steiermark oder einfach nur so gute Laune?
3: Oh jo.
0: Oh ja, die Black Eyed Peas mit eigener Feeling schaffen das ganz sicher. Schönen Start in den Dienstag, gleich halb 9.

0: Kann man noch mal zum heißen Haus und zur heißen Wohnung bei diesen unfassbaren Temperaturen. Guten Morgen, Antenne Steiermark hier um 8.34 Uhr. Gibt es so Tipps in unseren Social-Media-Kanälen, Valentina?
1: Ja, der Top-Game-Changer ist die strom- und geldfressende, aber sehr tolle Klimaanlage.
0: Große Überraschung.
1: Machen die Helene, die Carmen und auch der Martin, wissen wir durch unsere Facebook-Kommentare. Vielen lieben Dank dafür. Was natürlich auch hilft, sind sich die Jacqueline und der Daniel sicher über Nacht alles aufreißen und auch noch mal in der Früh lüften und dann alles bumm zumachen bis zum Abend.
0: Und wenn man glaubt, man bekommt keine Luft, nicht aufmachen,
1: nein,
0: nicht aufmachen, Fenster zulassen.

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0: Honestly. Ein Spot, dann 5 von 9.
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0: Das Steiermark-Wetter hat heute wieder ganz viel Sonne auf Lager für euch. 27 bis 32 Grad von Nord nach Süd und am Nachmittag, so wie gestern, Wärmegewittergefahr. Das gleiche übrigens morgen am Mittwoch. Es ist 8.55 Uhr.
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3: Mit Michael Schäder. Seit bald 4 Jahren gibt es die ID Austria. Die Grundidee war, Behördenwege zu beschleunigen. Jetzt verlieren die ersten Zertifikate ihre Gültigkeit. Tausende Steirerinnen und Steirer müssen diese deswegen zwischen Mai und August verlängern. Wie ihr verständigt werdet, weiß Bernhard Koller von der Arbeiterkammer Steiermark.
4: Die Übermittlung erfolgt in allen Fällen per E-Mail oder über die App der ID Austria direkt.
3: Aktuell warnt die Polizei in diesem Zusammenhang vor Betrugs-SMS. Wie lange die Gültigkeitsdauer der ID Austria für jeden ist, kann einfach über die App oder über die Website der ID Austria abgefragt werden.
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3: 10 Jahre ist es her, dass die Briten sich entschieden haben, aus der EU auszusteigen. Knapp 52% waren damals für den Brexit. Würde heute abgestimmt, wäre das Ergebnis ein anderes, haben Umfragen ergeben. Die Probleme hat der Ausstieg nebenbei nicht gelöst. Das versprochene Wirtschaftswachstum ist ausgeblieben. Bürokratie und Migration sind immer noch ein aktuelles Problem. Und der Rücktritt von Premier Keir Starmer hat jetzt auch eine handfeste Regierungskrise ausgelöst. Vertreter Israels und des Libanons wollen heute in den USA eine neue Verhandlungsrunde starten, um das Friedensabkommen zwischen Israel und der pro-iranischen Hisbollah-Miliz im Libanon voranzubringen. Ein Ende der Kämpfe zwischen den beiden ist ja eine Grundbedingung des Irans für ein Ende des Krieges mit den USA. Da hat das ganze Daumendrücken nichts genützt. Österreich hat bei der Fußball-WM gegen Weltmeister Argentinien am Abend mit 0:2 verloren. Beide Tore hat wieder mal Lionel Messi geschossen. Die Entscheidung, ob Österreich ins 16. Finale kommt, fällt also am Sonntag gegen Algerien. Die Algerier haben heute Jordanien mit 2:1 geschlagen. Die weiteren Ergebnisse, Frankreich-Irak 3:0 und Norwegen gegen Senegal 3:2.
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0: Es ist 3:09. Valentina.
5: Wir haben noch immer die Totalsperre auf der Liebenauer Tangente stadtauswärts nach einem Unfall mit mehreren Fahrzeugen. Ihr werdet dann auch immer bei der Abfahrt Graz-Buchberg abgeleitet. Dann Stau auf der A2 Richtung Klagenfurt im Baustellenbereich bei Sebersdorf, Bad Waltersdorf und Graz-Raiffeisenstraße, Ecke Puntigammer Straße. Da steckt ein Schwertransporter fest. Ihr werdet umgeleitet. 0316 80 90 80. Gibt's neue Infos, dann bitte anrufen. Gute und sichere Fahrt.
0: Ich bin ja der Typ beim Einkaufen, wenn ich Zeit habe, ich vergleiche sogar die 100-Gramm-Preise miteinander. Ja, das müsst ihr gar nicht. Ihr müsst mal überhaupt nicht auf den Preis schauen beim nächsten Mal einkaufen.
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0: Um 7 und um 9 erklären euch Kinder Obst oder Gemüse, das es bei Spar zu kaufen gibt. Und wenn ihr es wisst, dann schickt uns eine Sprachnachricht mit der Antenne Steiermark App. Unter allen richtigen gibt es innerhalb von 20 Minuten 100 Euro von Spar. Wir machen das jetzt auch. Es kommt jetzt der Simon aus Niederöblan und bitte hört ihm ganz genau zu, weil wir das beschreibt und umschreibt. Das ist so cool.
6: Die Frucht ist rot und hat einen sehr süßen Geschmack. Mhm. Es ist eine besondere Sorte und es erinnert an einen besonderen Abend. Aha. Es ist eine hochwertige Frucht und es hat braune Kerne in sich und hat auch einen braunen Stängel und wächst an Bäumen.
0: Wächst am Baum, brauner Stängel. Und die Sorte erinnert an einen schönen Abend. So.
5: Lieb.
0: Total lieb wäre es von euch jetzt, wenn ihr auch die Sorte dazu sagt. Weil der Simon hat sich echt bemüht, das so zum Schreiben, dass er nicht sagt, was es ist. Antenne Steiermark App am Handy. Bitte gleich anmelden im Club, dann haben wir gleich eure Daten, wenn ihr uns die Sprachnachricht schickt. Rechts oben ist das Mikrofon, einfach drauf tippen und reinplappern. Und wisst ihr was? Jetzt halbe Stunde, okay? Jetzt habt ihr mal eine halbe Stunde Zeit, ihr könnt gerne mal 10 Minuten in der Firma diskutieren, im Büro oder auf der Baustelle. Was meint der Simon? Und dann schickt uns die richtige Lösung.
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0: Hier ist euer Wetter- und Verkehrsupdate zum Start in diesen Dienstag. Wird schon besser, Valentina?
1: Jo, zum Glück. Es gibt gute Nachrichten von der Liebenauer Tangente stadtauswärts. Okay. Die Unfallstelle mit mehreren Fahrzeugen für die Abfahrt Graz-Puchberg ist geräumt. Ein bisschen länger dauert es aber noch auf der A2 Südautobahn Richtung Klagenfurt. Da staut es noch in einem Baustellenbereich bei Sebersdorf-Bad Waltersdorf. Ein Plus von 10 Minuten.
0: Sommertag, 27 bis 32 Grad.
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0: Sonne, Sonne, Sonne, Sonne, Sonne, Sonne, Sonne, Sonne, Sonne, Sonne, Sonne und Sonne. Das gibt's heute. 27 bis 32 Grad von Nord nach Süd maximal. Am Nachmittag wird's sehr, sehr gewitteranfällig, so wie gestern. Kann sein, dass mal was drüber zieht und dann wieder die Sonne rauskommt. Morgen übrigens am Mittwoch ganz genau das Gleiche. In 5 Minuten halb 10, 9.25 Uhr.
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2: Mit Michael Schäder. Zwei 19-jährige Fußgängerinnen sind am Nachmittag bei einem Verkehrsunfall beim LKH Graz schwer verletzt worden. Die beiden wollten im dichten Kolonnenverkehr die Straße queren. Eine Autofahrerin hat sie zu spät gesehen und hat die Kollision trotz Vollbremsung nicht mehr verhindern können. Die Autofahrerin war nüchtern. Der Recycling-Spezialist Kutin in Knittelfeld baut eine neue Verladestation für Stahlschrott, um grünen Stahl für die Voestalpine in Donnerwitz zu liefern. Die Verladestation wird mit einer modernen Anlage und zusätzlichen 300 Metern Schienenanbindung ausgestattet. Das Projekt Knotenpunkt soll als Drehscheibe für die Versorgung der Voestalpine mit Stahlschrott dienen. Fertig sein soll das alles Ende des Jahres, schreibt die Kleine Zeitung.
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2: Was tun, um die österreichischen Gefängnisse zu entlasten? Darüber streitet derzeit die Regierung. Justizministerin Anna Sporer will 500 Häftlinge vorzeitig entlassen. Sie schlägt da drei Gruppen mit unterschiedlichen Limits vor. Bundeskanzler Christian Stocker will davon allerdings nichts wissen. Wenn die Regierung per Sondergesetz hunderte Straftäter freilasse, würde das Vertrauen in den Rechtsstaat schädigen, sagt er.
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0: Und die Antenne Steiermark-Muntermacher in 3 Minuten halb 10. Valentina.
4: Wir haben eine Tunnelsperre auf der S6 der Semmering-Schnellstraße Richtung Wien. Der Tanzenberg-Tunnel ist aktuell zu. Im Tunnel steht ein defekter LKW. Die Sperre sollte aber nur ca. 10 Minuten dauern, also am besten vor Ort abwarten. Und geblitzt wird auch in Judendorf-Straßengel in der Plankenwarterstraße. Gute Fahrt weiterhin.
0: So. Jetzt haben wir eine halbe Stunde Zeit gehabt, um darüber nachzudenken, was der Simon da beschrieben hat. Welches Obst oder Gemüse frisch gehört, immer um 7 und um 9 bei uns Muntermachern. Und wenn ihr eine richtige Lösung habt auf das, was da die Kinder umschreiben aus den Sparregalen aus dem Supermarkt, dann gibt es 100 Euro für uns Spar. Für euch. Fürs nächste Mal einkaufen. Einfach so. Und am Freitag in dieser Woche gibt es übrigens 1000 Euro nochmal. Okay? Also, hören wir nochmal, was der Simon gesagt hat.
5: Die Frucht ist rot und hat einen sehr süßen Geschmack. Es ist eine besondere Sorte und es erinnert an einen besonderen Abend. Es ist eine hochwertige Frucht und es hat braune Kerne in sich und hat auch einen braunen Stängel und wächst an Bäumen.
0: Also, ich muss einmal sagen, ihr seid alle der volle Überwahnsinn, weil wenn ich jetzt dem Simon zugehört habe und hätte, ohne dass da auf meinem Zettel steht, was es ist, Ich hätte überhaupt keine Ahnung. Ich würde nur Blödsinn sagen und ich hätte überhaupt nichts richtig, gar nichts. Noch keine einzige Spielrunde hätte ich richtig, ich schwöre.
4: Okay, beruhig dich.
0: Und deswegen finde ich das so cool, weil ihr seid ein Wahnsinn.
6: Ja, hallo, da ist der Ronny. Also ich hätte einmal gesagt, es ist ein Apfel und wegen dem besonderen Tag oder was er da gesagt hat, ein Gala.
5: Die richtige Antwort ist Gala-Apfel.
0: Das ist vollkommen richtig.
4: Cool.
0: Ronny, gratuliere. Der 100-Euro-Gutschein wandert zu dir, kommt mit der Post. Wir sagen danke fürs Mitspiel und morgen in der Früh um 7 gibt es die nächste Raterunde.
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0: Wo kommt der Gala-Apfel in den Sparregalen übrigens her? Natürlich aus der Oststeiermark, aus Hadl bei Keindorf. Die oststeirische Apfelstraße. Gleich halb 10.

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0: Aktuell gibt es ordentlich viel Sonnenschein in der Steiermark. Im Laufe des Tages zieht es langsam zu, dann entstehen über den Bergen so ein paar einzelne Gewitter und am Thermometer geht es weit rauf, 27 bis 32 Grad. Morgen ist es nochmal so heiß, es scheint nochmal stundenlang die Sonne und es gibt so ein paar einzelne Gewitter in der Obersteiermark. 9:55 ist es.
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2: Mit Michael Schäder. Der Recycling-Spezialist Kutin in Knittelfeld baut eine neue Verladestation für Stahlschrott, um grünen Stahl für die Voestalpine in Donnerwitz zu liefern. Die Verladestation wird mit einer modernen Anlage und zusätzlichen 300 Metern Schienenanbindung ausgestattet. Das Projekt Knotenpunkt soll als Drehscheibe für die Versorgung der Voestalpine mit Stahlschrott dienen. Fertig sein soll das alles Ende des Jahres, schreibt die Kleine Zeitung.
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2: Was tun, um die österreichischen Gefängnisse zu entlasten? Darüber streitet derzeit die Regierung. Justizministerin Anna Sporer will 500 Häftlinge vorzeitig entlassen. Sie schlägt da 3 Gruppen vor. Je länger die Haftstrafe, desto später darf man auch wieder raus. Bundeskanzler Christian Stocker will davon allerdings nichts wissen. Wenn die Regierung per Sondergesetz hunderte Straftäter freilasse, würde das Vertrauen in den Rechtsstaat schädigen, sagt er. In Oberösterreich hat die Polizei einen 15-jährigen mutmaßlichen Brandstifter ausgeforscht. Er soll im April 2 Molotow-Cocktails in den Eingangsbereich einer Mittelschule in Ansfelden geworfen und dadurch einen Brand ausgelöst haben. Der Jugendliche hat die Tat schon zugegeben. Er wollte schulfrei haben, sagt er als Grund für den Brandanschlag. Ganzjahresreifen werden immer beliebter, aber nicht unbedingt immer besser. Bei einem ÖAMTC-Test von 16 Ganzjahresreifen erreicht nur ein Reifen eine gute Gesamtnote, 2 verfehlen sie knapp. Insgesamt 7 Reifen haben ein befriedigend bekommen, 3 ein genügend und 5 sogar ein nicht genügend. Grundsätzlich gilt, Ganzjahresreifen sind immer ein Kompromiss, sie können Winter- und Sommerreifen nicht hundertprozentig ersetzen.
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0: In Jürndorf, Straßengel, da werdet ihr geblitzt in der Plankenwarter Straße und in Graz in der Wiener Straße stadteinwärts gegenüber vom Autohaus.
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0: Und wenn ihr noch was entdeckt habt, Stau oder Blitzer, 0316 80 90 80 ist die Nummer zu uns. Dankeschön und eine gute Fahrt. Euer Stammplatz auf der Liegewiese im Bad bleibt noch ein paar Stunden leer, bis ab ins kühle Wasser geht. Verbringen wir den Arbeitstag gemeinsam. Jennifer Lopez sorgt da jetzt für ordentlich Motivation. Hey!

0: Das ist der neue Hit von The Rolling Stones. In the Stars, jetzt auf Antenne Steiermark.
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0: Schönen Dienstag, kurzes Verkehrsupdate auf Antenne Steiermark. Ihr werdet geblitzt in Neudorf bei der Bushaltestelle und in Graz Wiener Straße stadteinwärts gegenüber vom Autohaus. Alle Staus und Blitzer gibt's euch jederzeit bei uns im Web und in der App. Eine gute und sichere Fahrt wünsche ich euch. Rund 300.000 ID Austria Nutzer müssen jetzt dann zwischen Mai und August ihre Zertifikate verlängern, damit sie das weiter benutzen können in Zukunft. Verständigt werdet ihr dazu zum Beispiel per E-Mail oder gleich direkt über die ID Austria App. Falls ihr dazu eine SMS bekommt, dann aufpassen, das ist Betrug, sagt Bernhard Koller von der Arbeiterkammer Steiermark.
1: In diesem Zusammenhang sei gesagt, dass es von der Finanzverwaltung oder auch von der Behörde keine Erinnerungen per SMS gibt. Wir warnen daher, auf diese SMS zu antworten.
0: Am besten einfach löschen. Grundsätzlich ist die Verlängerung der ID Austria ganz einfach. In der App beantragen, falls ihr das Zeitfenster dafür verpasst, bitte beim Gemeindeamt, auf der BH oder beim Magistrat vorbeischauen. Und am besten, damit es gar nicht erst so weit kommt, jetzt gleich noch eine Erinnerung einspeichern.

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0: 3000 zu 1.
1: 28 Grad sind schon in Liebach und Feldbach. Bis zu 32 werden es noch. Dazu kommen später einzelne Gewitter. Und ja, was soll ich euch sagen? Genauso schaut es auch morgen aus. Heiß, sonnig, ein, zwei Gewitter zwischendurch. Donnerstag mindestens genauso sonnig. Noch heißer und ganz ohne Gewitter.
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1: Wir haben es 5 Minuten vor 11.
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4: Mit Michael Schäder. Chihuahua Gizmo hat seiner Besitzerin und ihrer kleinen Tochter in Weiz heute früh das Leben gerettet. Der Hund hat gebellt, weil es im Kinderzimmer des Hauses gebrannt hat. Das Kind dürfte einen Heizstrahler, der neben dem Bett gestanden ist, eingeschaltet haben. Der hat dann die Matratze in Brand gesetzt. Die Frau hat schnell reagiert, sie hat sich leicht verletzt, dem Kind geht es aber gut.
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4: Österreich steckt derzeit in einer Hitzewelle und der Höhepunkt kommt noch kommenden Freitag mit bis zu 37 Grad. Im letzten Jahr hat die Hitze in Österreich für über 400 Todesfälle gesorgt, die meisten in der Steiermark mit fast 100. Hitze ist ein ernstes Risiko für die Gesundheit, sagen Ärzte. Daher der Appell, bitte helfen, wenn es jemandem wegen der Hitze nicht gut geht. Jeder 5. Neuwagen in der EU ist nach Angaben des Branchenverbandes ACEA inzwischen ein Elektroauto. Insgesamt sind im Mai gut 200.000 dieser Fahrzeuge erstmals zugelassen worden, um über 40% mehr als vor einem Jahr. Der ACEA führt das auf staatliche Kaufprogramme zurück. Zusätzlich dürften aber auch die hohen Spritpreise infolge des Iran-Kriegs eine Rolle spielen. Keine Sensation gestern beim Spiel Österreich gegen Argentinien bei der WM. Die Österreicher haben 0:2 verloren. Coach Ralf Rangnick war mit der Leistung über weite Strecken trotzdem zufrieden. Er sieht für das Algerien-Spiel am Sonntag aber Verbesserungspotenzial. In dieser Partie wird sich dann entscheiden, ob die Österreicher ins 16-Finale kommen oder nicht.
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1: Aufpassen in Graz in der Harter Straße bei der Kreuzung zur Straßganger Straße. Da ist eine Ölspur auf der Fahrbahn. Außerdem wird geblitzt. B67 Friesach bei Peggau beim Hofer Kreisverkehr. In Neudorf bei der Bushaltestelle. In Leoben gleich zweimal. Einmal in der Zeltenschlagstraße beim Interspar und das andere Mal in Leoben-Hinterberg und zwar bei der Firma Tisan. Und wenn ihr auch noch irgendwas entdeckt habt, Stau oder Blitzer, dann bitte an uns weitergeben. 0316 80 90 80 ist die Nummer zu uns. Eine gute und vor allem sichere Fahrt durch diesen heißen Dienstag.

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11: Verkalkte oder verstopfte Siebe an Wasserhähnen legen Sie am besten über Nacht in Essig ein. Ihr Ingo Fauland von der Firma Man at Work, Mitglied der Gebäudereiniger der Wirtschaftskammer Steiermark.
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0: Einen wunderschönen Dienstag wünsche ich euch. 11:05. Antenne Steiermark ist da mit dem Verkehrs- und Blitzer-Update. Bitte aufpassen, Graz-Harter Straße, da gibt es eine Ölspur bei der Kreuzung Straßganger Straße. Außerdem einige Blitzer, zum Beispiel auf der B67 Friesach bei Peckau beim Hofer Kreisverkehr, auf der B76 bei Tomberg, hier oben Hinterberg bei der Firma Tesan und nochmal hier oben beim Interspar. Alle Staus, Blitzer, Verkehrsinfos gibt es jederzeit, auch bei uns im Web und in der App für euch. Gute und sichere Fahrt. 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Prinzipiell Obst und Gemüse erraten, Sprachnachricht schicken und 100 Euro für euren Einkauf bei Spar kassieren. Aber ganz so einfach ist es dann doch wieder nicht, wenn Kinder Obst und Gemüse beschreiben. So wie zum Beispiel heute bei unseren Muntermachern der kleine Simon.
1: Die Frucht ist rot und hat einen sehr süßen Geschmack.
2: Es ist eine besondere Sorte und es erinnert an einen besonderen Abend.
0: Ja, und wer sich jetzt denkt, ja easy, weiß ich doch sofort, dass das ein Gala-Apfel ist. Ja, dann bitte, ihr habt die besten Chancen, morgen früh mitraten bei Frisch gehört, bei unseren Muntermachern.
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0: Sehr sonnig war es bis jetzt. Ein paar Wolken sind aktuell zum Beispiel über Bad Waltersdorf unterwegs, aber ansonsten ja strahlend blau. Die Wolken werden am Nachmittag noch so ein bisschen mehr, sorgen auch für einzelne Gewitter. Die Temperaturen heute und morgen bei knappen 32 Grad maximal. 11:55 ist es.
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2: Mit Michael Scheder. Die ÖBB und die Polizei setzen ihre Sicherheitspartnerschaft fort. Die gemeinsamen Ziele: mehr Sicherheit im Zug, am Bahnhof und bei Großveranstaltungen.

0: Veranstaltungen. Die Security am Grazer Hauptbahnhof bekommt moderne Bodycams. Damit es nicht erst zu Straftaten kommt, soll die Präsenz und Prävention heuer verstärkt werden. Mittlerweile gehen Polizisten dreimal öfter auf Streife als früher. In der Steiermark sind knapp 900 Videokameras an Bahnhöfen im Einsatz.
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0: Wegen der Hitze sind im norditalienischen Badeort Lignano Sabbiadoro 19 österreichische Jugendliche wegen eines Hitzschlags medizinisch versorgt worden. Die Jugendlichen waren ohne ausreichenden Sonnenschutz den ganzen Tag am Strand. Außerdem haben sie zu wenig getrunken. 9 von ihnen sind im Krankenhaus gelandet. Weil er den Elternsprechtag verhindern wollte, hat im April in Ansfelden im Bezirk Linz-Land ein 15-Jähriger die Schule angezündet. Der Schüler hat jetzt zugegeben, dass er damals 2 Molotow-Cocktails gegen den Haupteingang geworfen hat. Er hat auf ein paar Tage schulfrei gehofft, wie er gesagt hat. Bei ihren Gesprächen in der Schweiz haben sich die USA und der Iran nach Angaben Teherans auf eine Einrichtung von 4 Arbeitsgruppen verständigt. 2 davon sollen sich mit dem iranischen Atomprogramm und der Aufhebung von Sanktionen gegen den Iran befassen. Die anderen werden sich demnach dem Wiederaufbau und der wirtschaftlichen Entwicklung im Iran widmen. Die Straße von Hormuz soll in Zukunft vom Iran verwaltet werden.
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2: Auf der B76, der wird geblitzt, und zwar bei Tomberg. Wenn ihr auch noch was entdeckt habt, 0316 80 90 80.
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2: Kommt gut und sicher durch den Dienstag. Ja, unter 30 Grad spielt sich diese Woche nicht viel ab bei uns in der Steiermark. Was hilft denn da Jolanda bei diesen Temperaturen?
3: Also meistens tut meine Schwester mir ein Getränk mit ganz vielen Eiswürfeln machen.
2: Und auch der Louis hat schon einen guten Plan.
4: Ich werde in der Badewanne eiskaltes Wasser einlernen und dann da drin Musik hören.
2: Ja, ab in die eiskalte Badewanne und Kamera turn jetzt mit Be Mine.

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0: Das ist euer Antenne Steiermark Verkehrs- und vor allem Blitzupdate. In diesem Fall gibt es an Frischen in Graz in der Riestraße beim Kriegerdenkmal. Habt ihr auch noch einen entdeckt? 0316 80 90 80. Gute Fahrt.
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0: Treffpunkt Mittwoch um 20 Uhr bei der Regenbogenstiege am Brucker Stadtstrand. Da ist nämlich der 75. Slam an der Mur. Poetinnen und Poeten aus Deutschland und Österreich treten da gemeinsam auf. Bei Schlechtwetter übersiedelt die Veranstaltung übrigens ins Dachbodentheater. Freitag, Altstadtfest in Weiz, in der ganzen Innenstadt. Da gibt es zum Beispiel eine Jugendbühne mit Newcomern. Natürlich auch die Altbekannten, die man kennt. Und ihr könnt kostenlos mit dem Regiobus hin- und zurückfahren. Außerdem geht es am Samstag los mit den Graz River Days. Super Tipp für alle Wassersportfans. Ihr könnt alles Mögliche ausprobieren, also Stand-Up, Paddeln, Kajak, Rafting und so weiter. Das ganze Programm findet ihr

0: Online unter grazriverdays.at.
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0: Schönen Dienstagnachmittag.
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0: Das hat für uns Stefan Moshammer.
2: Insgesamt scheint am Nachmittag noch meistens die Sonne. Es tauchen aber immer wieder dickere Wolken auf und die haben dann Gewitter im Gepäck. Teilweise schüttet es da wieder ordentlich bis zu 31 Grad werden, sondern es ist auch heute wieder extrem schwül draußen. Morgen wiederholt sich das Ganze nochmal. Viel Sonne, aber auch Regen und Gewitter bekommen wir. Die Temperaturen kraxeln rauf auf bis zu 32 Grad.
0: In 5 Minuten wird's 1.
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3: Mit Melanie Wenig. Weil er einen Stau auf der A2 bei Graz-Ost übersehen hat, hat ein 55-Jähriger heute früh einen Auffahrunfall mit 3 weiteren beteiligten Autos verursacht. Er ist mit vollem Tempo ins Auto einer vor ihm fahrenden 30-Jährigen gekracht. Weil ihr Wagen eine volle Drehung hingelegt

0: gelegt hat und dann zum Stillstand gekommen ist, sind daraufhin zwei weitere Autos mit der 30-Jährigen kollidiert. Der erste Unfallverursacher ist schwer verletzt, die übrigen drei Beteiligten sind leicht verletzt worden.
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0: Um Gefängnisse zu entlasten, plant SPÖ-Justizministerin Sporrer, 500 Häftlinge frühzeitig zu entlassen. Kommt nicht in Frage, heißt es nun von der ÖVP. Innenminister Karner hat heute Bundeskanzler Stocker gedankt für dessen Machtwort, wie er sagt. Karner erklärt, dass eine Freilassung von Häftlingen aus Sicherheitsgründen nicht in Frage kommt. Sporrer hätte geplant, dass nur jene Häftlinge weiter hinter Gittern bleiben müssten, die etwa schwere Gewalt oder Sexualverbrechen oder wegen Terrorismus verurteilt sind. Ein belgisches Visum für 5 Vertreter des Taliban-Regimes für EU-Gespräche in Brüssel regen aktuell auf. Der SPÖ-EU-Parlamentarier Andreas Schieder hält die Gespräche mit den Taliban für einen Fehler. Auch die deutschen Grünen kritisieren das in einem offenen Brief. Menschenrechtsorganisationen fordern, dass die EU-Mitgliedstaaten ihre Abschiebepläne für Afghanistan aufgeben, weil es auf keinen Fall ein sicheres Rückkehrland sei, schreibt Amnesty International. Jeder 5. Neuwagen in der EU ist inzwischen ein Elektroauto. Das zeigen die Zahlen des Branchenverbands. Insgesamt sind im Vormonat Mai gut 200.000 dieser Fahrzeuge erstmals zugelassen worden, um über 40% mehr als vor einem Jahr. Vor allem staatliche Kaufprogramme sollen dazu beigetragen haben. Zusätzlich dürften aber auch die hohen Spritpreise zuletzt eine Rolle gespielt haben.
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2: Um kurz vor 1, es läuft tipptopp auf den Straßen, ihr kommt ohne Störungen voran. Einen Blitzer gibt's, Graz-Riesstraße beim Kriegerdenkmal. Habt ihr noch Infos, Unfall, Stau oder Blitzer? Ruft uns gerne an unter 0316 80 90 80. Ich wünsche euch eine gute Fahrt. Selig sind heute die, die sowas wie einen Ventilator oder eine Klimaanlage haben.
3: Oh ja.
2: Oh ja. Versammeln wir uns einmal um die kühle Luft und coole Hits gibt's für euch. Gleich von Simon Lewis und jetzt One Republic. Awesome.

0: gemacht habt, ruft uns gerne an unter 0316 80 90 80. Eine gute Fahrt euch weiterhin.
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0: George Ezra auf Antenne Steiermark. Es ist 2:05. Einen schönen Dienstag zu euch auf die steirischen Straßen. Ihr läuft gut momentan. Ihr kommt ohne Störungen voran. Wenn ihr was entdeckt habt, ruft uns gerne an unter 0316 80 90 80. Eine gute Fahrt.
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0: Das große Schwitzen geht weiter. Hallo? Antenne Steiermark hier mit Markus Dietrich. Ja, 30 Grad in der Landeshauptstadt, in Leoben und auch in Leibniz wird ordentlich geschwitzt. Und eine Gemeinde, ein Ort ganz besonders, der quasi die Hitze schon im Namen trägt. Hitzendorf. Und für die muss das ja eigentlich heute sowas wie ein Feiertag sein, glaube ich. Rufen wir mal den Bürgermeister an.
2: Schön, Thomas.
0: Markus Dietrich von der Antenne Steiermark. Hallo.
2: Ja, hallo.
0: Herr Bürgermeister in Amt und Würden.
2: Ja. Bitte schön.
0: Das ist schön, dass ich Sie am Telefon erwische. Folgendes, ich rufe nämlich deswegen an, heute ist ja wieder eine ordentliche Hitze in der Steiermark. Mhm. Und wenn sich einer mit Hitze auskennt, dann muss es ja natürlich ein Hitzendorfer sein.
2: Ja.
0: Also.
2: Ich bin gespannt.
0: Ja, jetzt, nein, ich bin gespannt. Was macht ihr Hitzendorfer bei der Hitze?
2: Ja, nachdem wir das ja schon im Namen drin haben, ist das für uns etwas eine angenehme Begleiterscheinung, die uns nicht weiter tangiert oder berührt. Grundsätzlich viel trinken und wann es geht, wenig bewegen.
0: Habt ihr so einen Feiertag jetzt eigentlich auch durch die Hitze in Hitzendorf?
2: Jeden Hitzetag eigentlich, kann man sagen, nehmen wir sehr gern her, für uns persönlich, um ihn als Feiertag zu feiern, und da gibt es jetzt doch schon einige.
0: Das heißt, es wird mit einem Glas Mineralwasser angestoßen, oder wie?
2: Ausschließlich, selbstverständlich, ja.
0: Man trinkt ja sonst als Bürgermeister nichts, ne?
2: Darf man ja nicht, nein.
0: Nein, natürlich nicht. Jetzt haben Sie gelacht. Hey, na, dann wünsche ich einen stressfreien Nachmittag Richtung Hitzendorf.
2: Ebenfalls. Und macht das einfach so wie wir, gell? Macht einen Feiertag.

0: Schönen Dienstagnachmittag, es ist 9 Minuten nach 2:30. Viertelstündlich das Verkehrs- und Blitzer-Update. A2 Südautobahn in beiden Richtungen. Hier staut es im Baustellenbereich zwischen Graz Ost und West wegen Überlastung. Ihr braucht 10 Minuten länger. Und Stau in Graz gibt es ebenfalls wegen Überlastung in der Puntigammer Straße. Habt ihr noch Infos? 0316 80 90 80. Eine gute Fahrt.
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0: Einen schönen Schwitznachmittag am Dienstag. Antenne Steiermark ist hier. Die Wetteraussichten hat Stefan Moshammer für uns.
1: Ja, es drückt richtig runter. Heißt, ganz viel trinken und draußen einschmieren heute wieder. Die Sonne scheint und nur zwischendurch zieht es zu. Und dann kracht es auch. Zwischen 26 und 31 Grad haben wir jetzt gerade. Morgen schaut es dann ganz gleich aus. Es bleibt schwül, die Sonne gibt alles und am Nachmittag gibt es Wärmegewitter. Bis zu 32 Grad bekommen wir dann.
0: In 5 Minuten wird es 2.
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3: Mit Melanie Wenig. Chihuahua Gizmo hat seiner Besitzerin und ihrer kleinen Tochter in Weiz heute früh das Leben gerettet. Der Hund hat gebellt, weil es im Kinderzimmer des Hauses gebrannt hat. Das Kind dürfte einen Heizstrahler, der neben dem Bett gestanden ist, eingeschaltet haben. Der hat die Matratze in Brand gesetzt. Die Frau hat schnell reagiert. Sie hat sich leicht verletzt. Dem Kind geht es gut.
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3: Das EU-Parlament hat letzte Woche den Weg freigemacht für sogenannte Return Hubs, Abschiebezentren außerhalb Europas. Österreich und weitere Länder, darunter Deutschland, verhandeln nun auch schon bereits mit Ländern darüber, solche Return Hubs so schnell wie möglich umzusetzen. Bis zum Jahresende soll es zumindest ein Partnerland geben, damit die Return Hubs im nächsten Jahr starten können, sagt heute Innenminister Gerhard Karner. Um Gefängnisse zu entlasten, plant SPÖ-Justizministerin Sporrer, 500 Häftlinge frühzeitig zu entlassen. Kommt nicht in Frage, heißt es nun von der ÖVP. Innenminister Karner hat heute Bundeskanzler Stocker gedankt für dessen Machtwort, wie er sagt. Karner erklärt, dass eine Freilassung von Häftlingen aus Sicherheitsgründen nicht in Frage kommt. Sporrer hätte geplant, dass nur jene Häftlinge weiter hinter Gittern bleiben müssten, die etwa schwere Gewalt- oder Sexualverbrechen oder wegen Terrorismus verurteilt sind. In Frankreich wurde nun die wärmste Nacht seit Beginn der Aufzeichnungen gemessen. Die Tiefstwerte sind vergangene Nacht im Schnitt bei trotzdem recht warmen 22 Grad im Land gelegen. Sowohl Frankreich als auch Spanien oder Italien leiden teils unter einer akuten Hitzewelle mit Alarmstufe Rot. Es wird dazu aufgerufen, sich während der heißesten Stunden drin aufzuhalten.
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0: A2 Südautobahn, beide Richtungen, eine Staut im Baustellenbereich zwischen Graz Ost und West wegen Überlastung. Ihr braucht ihr derzeit 10 Minuten länger und auch in der Landeshauptstadt stockt in der Puntigamer Straße derzeit Stau. Ebenfalls 10 Minuten plus. Habt ihr noch was entdeckt? Unfallstau oder Blitzer? 0316 80 90 80. Eine gute Fahrt!
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0: Schönen Dienstagnachmittag, wir schwitzen uns durch die Arbeit. Mein Lieblingsplatz ist ja derzeit tatsächlich bei mir im Keller. Da hat es so gefühlt immer durchgehend 17 Grad. Also perfekt bei dem Wetter.
1: Hast du denn schon eingerichtet
0: als Keller? Ja, natürlich.
1: Fernseher, Chips, Kühlschrank.
0: Das fehlt noch, ja. Aber was nicht ist, kann er noch werden. Wie schaut es mit euren Lieblingsplätzen aus?
4: Also bei uns zu Hause, da haben wir eine Wiese, dort spiele ich immer gerne Fußball und da sind auch zwei Nussbäume und die machen mir immer Schatten und da ist auch meistens immer kühl, also bin ich dort meistens immer.
0: Amelie, und du?
5: Also ich mache mir ja immer ein Getränk und dann haben wir auf unserer Terrasse so einen Hängestuhl, da lege ich mich immer rein mit meinem Getränk und meinem Ventilator.
0: Na, schickst du eine Hängematte, das wäre auch noch was Feines für den Keller, gell?
1: Ja. Okay. Die Sonne kommt so gut zu dir, wenn es im Keller ist.
0: Hauptsache kühl! Das ist das Motto für den Dienstag.

0: und Blitzer-Update. A2 Südautobahn in beiden Richtungen. Ihr staut im Baustellenbereich zwischen Graz Ost und Graz West wegen Überlastung. Ihr braucht 10 Minuten länger und das gleiche gibt es auch in Graz in der Pontigammer Straße. Habt ihr noch Infos? 0316 80 90 80. Gute Fahrt!
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0: In 5 Minuten wird es 2:30. Antenne Steiermark ist hier mit dem viertelstündlichen Verkehrs- und Blitzer-Update. A2 Süd Autobahn in beiden Richtungen. Stau derzeit im Baustellenbereich zwischen Graz Ost und Graz West wegen Überlastung. Hier braucht ihr 10 Minuten länger und das gleiche auch in Graz in der Puntigammer Straße wegen Überlastung. Habt ihr noch was entdeckt? 0316 80 90 80. Eine gute Fahrt. Ihr hört Antenne Steiermark mit Markus Dietrich. Und nachdem die Kinder jetzt gerade alle im Freibad sind, muss er mal Stefan aushelfen. Als Kind?
1: Hallo.
0: Das gefällt mir jetzt schon. Ja.
1: Ja.
0: Bei uns beschreiben ja bei den Muntermachern Kinder Obst und Gemüse. Und ihr müsst draufkommen, um was es geht. Ich weiß jetzt nicht die Lösung. Leg mal los, Kind Stefan.
1: Ja, es ist sehr süß.
0: Ja.
1: Hat 2 verschiedene Farben.
0: Es ist ein Obst oder Gemüse?
1: Obst.
0: Obst.
1: Obst.
0: Zwei Farben. Süß.
1: Ja.
0: Ananas?
1: Na.
0: Ja, aber was hat denn noch 2 Farben?
1: Es ist sehr klein.
0: Ja.
1: Also, es gibt schon größere auch, aber es sind vor allem schon eher kleiner.
0: Ich muss ganz ehrlich gestehen, ich habe keine Ahnung.
1: Es ist ganz einfach. Hm? Eine Schoko-Erdbeere.
0: Mei, du bist ein Trottel.
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0: Also bitte hört nicht auf den Stefan, der erzählt wieder nur einen Scheiß heute Nachmittag.
1: So wie immer.
0: Nein, aber so ähnlich funktioniert das Spiel nur nicht mit Schoko. Was hat gesagt?

0: Schoko-Erdbeere.
1: Schoko-Erdbeere, sondern wirklich mit ein Gemüse und Obst, das so wächst draußen in Mutter Natur. Ja, ja, ja. Oh, guter Versuch, muss man dir schon lassen.
0: Danke.
1: Auch morgen bei den Muntermachern gibt es wieder die Chance für euch, ordentlich abzucashen.

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0: 10 Minuten nach 2:30 Antenne Steiermark ist hier. Viertelstündlich mit dem Verkehrs- und Blitzupdate. A2 Südautobahn in beiden Richtungen. Ein Stau im Baustellenbereich zwischen Graz Ost und West wegen Überlastung. Hier braucht ihr 10 Minuten länger. Und Stau gibt es auch in Graz wegen Überlastung in der Puntigammer Straße. Auch hier braucht ihr 10 Minuten länger. Habt ihr noch was entdeckt? 0316 80 90 80. Eine gute Fahrt.
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4: Und das hat für uns Stefan Moshammer.
5: Fleckerlweise gewittert es gerade in der Steiermark, am meisten und stärksten gerade rund um Graz. Die Sonne hat aber auch noch nicht genug. Zwischen 26 und 31 Grad sind es gerade. Und es ist immer noch extrem schwül. Auch morgen geht es so weiter, bis zu 32 Grad werden es da. Gerade der Vormittag ist wieder super sonnig, der Nachmittag ist dann wieder eher gewittrig.
4: Oder wenn wir wieder ordentlich schwitzen.
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4: In 5 Minuten wird's 3.
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6: Mit Melanie Wenig. Weil er einen Stau auf der A2 bei Graz-Ost übersehen hat, hat ein 55-Jähriger heute früh einen Auffahrunfall mit 3 weiteren beteiligten Autos verursacht. Er ist mit vollem Tempo ins Auto einer vor ihm fahrenden 30-Jährigen gekracht. Weil ihr Wagen eine volle Drehung hingelegt hat und dann zum Stillstand gekommen ist, sind daraufhin 2 weitere Autos mit der 30-Jährigen kollidiert. Der erste Unfallverursacher ist schwer verletzt, die übrigen 3 Beteiligten sind leicht verletzt worden.
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6: Die Mietpreisbremse wirkt. Das ist die gute Nachricht der Arbeiterkammer Wien heute. Zumindest bei den bestehenden Mieten. Dass Mieter aber trotzdem immer mehr zahlen müssen, liegt an den Neuvermietungen. Hier werden mittlerweile oft nur mehr befristete Verträge von den Mietern rausgegeben. Befristete Mietverträge machen erpressbar, so die AK. Die fordert deshalb ein Ende solcher Verträge und Strafen gegen Mietwucher. Die Vereinten Nationen kritisieren Israels Vorgehen im Gazastreifen heute in einem Bericht scharf. Zwischen Oktober 2023 bis 2025 sind demnach mehr als

0: 20.100 Kinder im Gazastreifen gestorben. Davon waren über 5.000 Kinder unter 4 Jahre alt. Tötungen sind auch nach dem Waffenstillstand weitergegangen. Die UNO spricht von einer genozidalen Absicht. Israel weist die Vorwürfe zurück und spricht von einem fehlerhaften, politisch motivierten Bericht. Immer mehr Autofahrer wollen sich das Reifenwechseln im Frühjahr und im Herbst ersparen und setzen auf Ganzjahresreifen. Aber wie gut diese Reifen eigentlich wirklich sind, das hat der ÖAMTC sich angeschaut. Insgesamt 16 Ganzjahresreifen haben die Prüfer da genauer unter die Lupe genommen. Nur ein Reifen hat dabei die Gesamtnote gut bekommen. 5 sind durchgefallen. Die genauen Ergebnisse gibt es auf der Homepage des ÖAMTC.
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2: A2 Süd Autobahn in beiden Richtungen, staut im Baustellenbereich zwischen Graz Ost und Graz West wegen Überlastung. Derzeit braucht ihr 10 Minuten länger. Und falls ihr gerade im Stau steht, bitte denkt auch an die Rettungsgasse. Graz noch, hier staut in der Puntigamer Straße, 10 Minuten Zeitverlust und geblitzt wird auf der S36 Richtung St. Michael. Bei der Abfahrt St. Stephanop-Leoben habt ihr noch Infos? 0316 80 90 80. Eine gute und sichere Fahrt. Herzlich willkommen am Dienstagnachmittag. Antenne Steiermark ist hier mit Markus Dietrich und Kulnitz. Das ist schon mal einer von Michael Patrick Kelly. Run Free. Schönen Nachmittag.

0: Ich habe mir noch nie gewünscht, dass Ed Sheeran noch eine Strophe dranhängt. Jetzt schon.
1: Schönen Dienstagnachmittag. Antenne Steiermark ist hier mit Markus Dietrich und mit den Augen verbunden gerade Markus Terrant im Studio. Das sorgt für sichtliche Irritation derzeit bei vielen Kollegen hier am Sender. Warum der Markus jetzt quasi blind bei mir im Sendestudio ist mit einem Geschirrhangerl im Gesicht? Du hast keine Ahnung, gell?
0: Nein, ich habe aber nichts abtrocknet.
1: Ja, nein, es geht um Hits, die bleiben und um Hymnen sozusagen. Und wir haben eine gewisse Leidenschaft für eine Band.
0: Okay.
1: Und jetzt bin ich mal gespannt, ob du sofort drauf kommst, wen ich meinen könnte. Ich sag dir nur so viel, wir beide lieben sie. Na und? Was glaubst du, was ist?
0: Achso, ja, ist schon die Band zu nennen?
1: Ja, probier's einmal.
0: Die Fantastischen Vier.
1: Yes, baby. Wir haben vor kurzem aber in der Redaktion gesagt, wer ist eigentlich der Coolste? Und wir sind der Meinung, eigentlich Michi Beck ist einer der Coolsten.
0: Yes.
2: Oh. Wir waren beide verdammt cool, doch immer ich dachte, ich bin ja ich nur.
1: Ich glaube, die können das besser, gell?
0: Fix.
1: Ja, hier sind die Fanta 4. Sie

0: Einen schönen Dienstagnachmittag. Antenne Steiermark ist hier mit dem viertelstündlichen Verkehrs- und Blitzer-Update. A2 Südautobahn in beiden Richtungen. Es staut im Baustellenbereich zwischen Graz-Ost und West. Hier braucht er 10 Minuten länger. Und B76 Radlpaarstraße Richtung Lieboch. Kurz nach Schlieb steht ein defekter LKW. Fahrt hier bitte vorsichtig.
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0: 5 Minuten wird's 3:30. Antenne Steiermark ist hier mit dem viertelstündlichen Verkehrs- und Blitzer-Update. A2 Südautobahn in beiden Richtungen, Staut im Baustellenbereich zwischen Graz Ost und West wegen Überlastung. Hier braucht ihr derzeit 10 Minuten länger. B76 Radlpaarstraße Richtung Lieboch, kurz nach Schlieb ein defekter LKW, aufpassen. Und in Graz staut's derzeit wegen Überlastung in der Puntigammer Straße. Hier braucht ihr auch 10 Minuten länger. Geblitzt wird auf der A2 in beiden Richtungen bei Ilz von der Brücke, dann auf der S7 der Fürstenfelder Schnellstraße Richtung Ungarn, kurz vor der Unterflurtrasse Spendenbach. Auf der S36 Richtung St. Michael wird geblitzt bei der Abfahrt St. Stephanople oben und dann noch in Graz in der Kärntner Straße bei der Eni-Tankstelle. Habt ihr noch was entdeckt? 0316 80 90 80. Ich wünsche euch eine gute Fahrt weiterhin.
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0: Von 27. Juni bis 3. Juli werden die Grazer River Days, die Grazer Innenstadt, in eine große Wassersport- und Erlebniszone verwandeln. Direkt an der Mur gibt es zum Beispiel Drachenbootregatta für den guten Zweck, spannende Sub- und Kanu-Bewerbe sowie jede Menge Möglichkeit für euch mitzumachen. Alle Infos gibt es unter grazerriverdays.at. Wortgewaltig wird es dann am Mittwochabend im Poker an der Mur beim 75. Slam an der Mur auf der Regenbogenstiege am Poker Stadtstrand. Da treten Poetinnen und Poeten aus dem gesamten deutschsprachigen Raum gemeinsam mit lokalen Talenten auf. Los geht's um 20 Uhr. Und falls das Wetter nicht so mitspielt, dann gibt's die Veranstaltung im Dachbodentheater. Und am Freitag wird in der Weizer Innenstadt gefeiert. Beim Altstadtfest Weiz sorgen mehrere Bühnen für Stimmung. Auf der Jugendbühne stehen zum Beispiel von 18 bis 2 Uhr in der Früh zahlreiche Newcomer im Rampenlicht. Und was auch ziemlich cool ist, mit dem Regiobus kommt ihr kostenlos hin zur Veranstaltung und dann später auch wieder zurück.
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0: 9 Minuten nach 3:30. Antenne Steiermark mit dem Verkehrs- und Blitzer-Update. Vorsicht auf der B76 Radlpaarstraße Richtung Liboch. Kurz nach Schlipp steht ein defekter LKW. Und A2 Südautobahn, beide Richtungen. Stau im Baustellenbereich zwischen Graz Ost und West wegen Überlastung. Hier braucht ihr derzeit 10 Minuten länger. Da was geht. Gute Fahrt.
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0: schönen Dienstagnachmittag. Antenne Steiermark ist hier und die Wetteraussichten kommen von Stefan Moshammer.
1: Im Großraum Graz, da sind gerade die meisten Gewitter unterwegs. Im restlichen Land wechseln sich Sonne und Wolken ab. Die Temperaturen sind zwischen 27 und 30 Grad und es ist immer noch sehr, sehr schwül. Morgen dann auch wieder sehr viel Sonne, ein paar Wolken und Gewitter und das bei bis zu 32 Grad.
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0: In 5 Minuten wird's 4.
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4: Mit Melanie Wenig. Der neue Förderrechner Fit for Förderung soll eine bessere Orientierung schaffen, wenn es um Fördermöglichkeiten von Bund, Land Steiermark und steirischen Gemeinden geht. Er unterstützt etwa bei Fragen rund um Bauen oder Sanieren. App runterladen, Name und Adresse sowie gewünschtes Wohnprojekt eingeben. Und was dann passiert, erklärt Martin Schaller, Generaldirektor der Raiffeisen Landesbank.
5: Sämtliche Förderungen werden gescreent von Bundesebene, Landesebene, Gemeindeebene und sie bekommen bereits fix und fertig einen Fördervorschlag, mit dem sie dann zu ihrer Bank gehen können und darauf die Finanzierung aufbauen können.
4: Die Wohnfinanzierungen haben seit Jahresbeginn um rund 25% zugelegt. Förderungen sind dabei ein wichtiger Schlüssel, um Bauvorhaben leistbarer zu machen, sagt Schaller.
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4: Die Regierung sagt heute Danke an alle Beamten im Land. Der Grund ist der Tag des öffentlichen Dienstes. Der öffentliche Dienst stehe aber auch im Umbruch, sagt Staatssekretär Alexander Pröll. Stichwort künstliche Intelligenz, wo die Mitarbeiter verstärkt ein an ChatGPT angelehntes Tool auch im öffentlichen Dienst verwenden können. Sich umfangreiche Akten zusammenfassen zu lassen, soll Sekunden dauern und helfen, Verfahren zu beschleunigen. Die österreichischen Privatunis sind entsetzt darüber, dass sie künftig nicht mehr von den Bundesländern finanziert werden sollen. Ein schwerer Schlag gegen die Vielfalt des österreichischen Hochschulsystems, so die Privatunis in einer Aussendung. Wissenschaftsministerin Holzleitner verteidigt ihre Ankündigung. Meist würden hinter Privatuniversitäten Bundesländer, Städte, Kammern oder etwa die Kirche stecken. Nur für den Bund gilt ein Finanzierungsverbot. Die Vereinten Nationen kritisieren Israels Vorgehen im Gazastreifen heute in einem Bericht scharf. Zwischen Oktober 2023 bis 2025 sind demnach mehr als 20.100 Kinder im Gazastreifen gestorben. Davon waren über 5.000 Kinder unter 4 Jahre alt. Tötungen sind auch nach dem Waffenstillstand weitergegangen. Die UNO spricht von einer genozidalen Absicht. Israel weist die Vorwürfe zurück und spricht von einem fehlerhaften politisch motivierten Bericht.
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0: Bei Südautobahn Richtung Klagenfurt, der staut am Knoten Graz West wegen Überlastung. Bis auf die Auffahrt auf die A9, ihr braucht hier 10 Minuten länger. Und Stau gibt es Richtung Wien auf der A2 auch im Baustellenbereich zwischen Graz West und Ost. Dann B76, Radlpaarstraße in Richtung Liborch. Kurz nach Schlipp steht noch immer ein defekter LKW, bitte aufpassen. Und in Graz staut es wegen Überlastung in der Puntigammer Straße, hier 10 Minuten Zeitverlust. Geblitzt wird, Fuß vom Gas. Auf der A2 in beiden Richtungen bei Ilz von der Brücke, dann auf der S7 Richtung Ungarn vor der Unterflurstraße Speltenbach und Graz-Kärntner Straße bei der Eni-Tankstelle. Gute Fahrt!
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0: Einen schönen Dienstagnachmittag, frohes Schwitzen, außer an Alessa. Die hat nämlich ihren Lieblingsplatz richtig cool eingerichtet.
2: Also ich gehe am liebsten in meinem Whirlpool und dort trinke ich dann meistens irgendein kaltes Getränk.
0: Nobel, nobel, nobel. Richtig coole Hits für euch in der nächsten Viertelstunde. Die kann ich anbieten. Jonas Brothers, Edmond und Rihanna.

0: 12 Minuten nach 4. Antenne Steiermark mit dem viertelstündlichen Verkehrs- und Blitzer-Update. A2 Südautobahn Richtung Klagenfurt. Vorsicht vor dem Knoten Graz West, ist ein Unfall passiert. Nochmal die A2, jetzt in die andere Richtung, Richtung Wien. Ein Stau im Baustellenbereich zwischen Graz West und Ost wegen Überlastung. Und A9 Pürnautobahn Richtung Spielfeld. Auch hier hat es einen Unfall gegeben, kurz vor Seiersberg. Durch den Stau benötigt ihr 10 Minuten länger.
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0: Miami, Will Smith auf Antenne Steiermark. 5 Minuten vor 4:30, viertelstündlich für euch das Verkehrs- und Blitzer-Update. A2 Südautobahn Richtung Klagenfurt. Ein Unfall am Knoten Graz West sorgt für Probleme bei der Abbiegespur auf die A9. Ihr kommt aber an der Unfallstelle vorbei, trotzdem fahrt vorsichtig. A2 Südautobahn Richtung Wien erstaut auch im Baustellenbereich zwischen Graz West und Ost, hier aber wegen Überlastung, 10 Minuten Zeitverlust. Und S36 Murtal Schnellstraße in beiden Richtungen zwischen Zeltweg West und Judenburg West, da schüttet es gerade wie aus Kübeln, also akute Aquaplaning-Gefahr. Bitte fahrt auch hier vorsichtig. Stau in Graz gibt es mittlerweile wegen dem Feierabendverkehr in der Puntigamer Straße. Hier verliert ihr derzeit 10 Minuten. Habt ihr noch was entdeckt? 0316 80 90 80. Eine gute Fahrt weiterhin.
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0: Naja, die erste Runde vom ÖFB Cup ist ausgelost und der SC Karlsdorf hat einen Hammer losbekommen, Stefan.
2: Ja, Doublesieger Lask Linz kommt in den Süden von Graz. Ein Steirer-Duell gibt es auch in der ersten Runde. Der ASK Voitsberg muss am Monte Schlacker in Donowitz gegen den TSV Leoben ran. Sturm spielt gegen Seekirchen, der TSV Hartberg muss nach Imst und der GRK, der spielt gegen Donaufeld.
0: Es läuft übrigens auch gerade die Qualifikation zum größten Tennisturnier der Welt.
2: In Wimbledon kämpfen Damen und Herren gerade um den Einzug in den Hauptbewerb. Für Österreichs Herren ist es da eher semi gelaufen, nur Juri Rodionow hat als einziger den Einzug in die zweite Runde geschafft. Lukas Neumeier und Joel Schwärzler sind beide bereits in der ersten Runde ausgeschieden. Bei den Damen muss sich nur Julia Grabherr der Quali stellen und die spielt ab ca. 17 Uhr gegen Mariam Bolgwatze aus Georgien.
0: Und Zeltweg wappnet sich ja schon für das nächste Event am Wochenende. Mhm. Formel 1 am Red Bull Ring, ja, in Spielberg. Aber es gibt eine Frage, die noch offen ist. Bleibt Max Verstappen bei Red Bull oder nicht?

Ja, Red Bull und Verstappen passt nicht mehr ganz so anscheinend. Hm. Der Weltmeister hängt nur auf Platz 7 rum dieses Jahr und ein klares Bekenntnis zum Rennstall. Das schaut anders aus. Berichten zufolge kann er seinen Vertrag Ende des Jahres dann auflösen. In der Steiermark, da gibt es jetzt ein großes Upgrade-Paket bei Red Bull.

0: 16.42 Uhr, Antenne Steiermark hört ihr. Das war jetzt fast eine Yoda-Moderation. Antenne Steiermark hört ihr. Vorsichtig, ihr sein müsst. Auf den Straßen. Es ist heiß, Freunde. Aber wem sage ich das? Einige von euch schwitzen im Auto. Also A2 Südautobahn Richtung Wien. Der Stau im Baustellenbereich zwischen Graz West und Graz Ost. Wegen Überlastung 10 Minuten länger. Dann nochmal A2 Südautobahn, allerdings Richtung Klagenfurt. Es hat einen Unfall gegeben am Knoten Graz West auf der Abbiegespur auf die A9. Ihr kommt aber an der Unfallstelle vorbei. S36 Murtal-Schnellstraße in beiden Richtungen zwischen Zeltweg West und Judenburg West. Aquaplaning Gefahr durch den Starkregen. Und in Graz staut es wegen Überlastung in der Puntigammer Straße. Ihr Zeitverlust hier aktuell 10 Minuten. Wenn ihr noch was entdeckt habt, 0316 80 90 80 ist die Nummer. Eine gute und sichere Fahrt.
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2: Um eine strahlend weiße Badewanne zu erhalten, mischen Sie 200 ml Buttermilch, 3 Esslöffel Essig und einen Teelöffel Salz. Mit einem Lappen verreiben und 10 Minuten einwirken lassen. Danach mit warmem Wasser spülen und die Badewanne ist wie neu. Ihre Alexandra Pohl von Hausbetreuung Attensam, Mitglied der Gebäudereiniger der Wirtschaftskammer Steiermark.
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3: Und das hat für uns Stefan Mooshammer.
4: Im Großteil der Steiermark geht's sonnig durch den Feierabend. Da bleibt's auch noch sehr heiß. Ganz ohne Regen und Gewitter schaffen wir es nicht durch den Abend. Morgen scheint wieder lange die Sonne. Regen und Gewitter gibt's auch. Und bei bis zu 32 Grad wird's wieder richtig schwül.
3: In 5 Minuten wird's 5.
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5: Mit Melanie Wenig. Der neue Förderrechner Fit for Förderung soll eine bessere Orientierung schaffen, wenn es um Fördermöglichkeiten von Bund, Land Steiermark und steirischen Gemeinden geht. Er unterstützt etwa bei Fragen rund um Bauen oder Sanieren. App runterladen, Name und Adresse sowie gewünschtes Wohnprojekt eingeben. Und was dann passiert, erklärt Martin Schaller, Generaldirektor der Raiffeisen Landesbank.
6: Sämtliche Förderungen werden gescreent von Bundesebene, Landesebene, Gemeindeebene und sie bekommen bereits fix und fertig einen Fördervorschlag, mit dem sie dann zu ihrer Bank gehen können und darauf die Finanzierung aufbauen können.
5: Die Wohnfinanzierungen haben seit Jahresbeginn um rund 25% zugelegt. Förderungen sind dabei ein wichtiger Schlüssel, um Bauvorhaben leistbarer zu machen, sagt Schaller.
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5: Sprit wird wieder billiger. Benzin und Diesel kosten momentan nur noch leicht mehr als vor dem Kriegsausbruch im Nahen Osten. Der günstigere Preis im europäischen Vergleich liegt an den vielen verschiedenen Händlern in Österreich. Das sorgt für einen hart umkämpften Markt, sagt uns Jürgen Roth, WKO-Branchenobmann für Mineralölhandel. Ob die Preise weiter sinken, hängt von den Entwicklungen der Friedensgespräche ab, sagt Roth. Die Neos wollen nach der Debatte in Deutschland über das Pensionsantrittsalter auch in Österreich diskutieren. Die Pinken sind dafür, das gesetzliche Pensionsantrittsalter anzuheben. Die Industriellenvereinigung ist dafür. SPÖ, Gewerkschaft und Freiheitliche sind klar dagegen. Deutschland diskutiert aktuell, das Pensionsantrittsalter an die Lebenserwartung anzupassen. Verbraucherschützer in Großbritannien haben nun eine Sammelklage gegen den iPhone-Hersteller Apple gestartet. Sie werfen dem US-Konzern vor, seine Marktstellung ausgenutzt zu haben, um Nutzer an den Online-Speicher iCloud zu binden. Den Schaden rechnen die Konsumentenschützer auf umgerechnet fast 3,5 Milliarden Euro. Das Gericht wird sich wahrscheinlich erst in 2 Jahren damit befassen.
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3: Kurz vor 5 A2 Südautobahn in Richtung Klagenfurt. Ein Unfall am Knoten Graz West sorgt für Probleme und zwar auf der Abbiegespur auf der A9. Ihr kommt aber an der Unfallstelle vorbei. A2 Südautobahn Richtung Wien. Stau im Baustellenbereich zwischen Graz West und Ost wegen Überlastung. Hier benötigt ihr 10 Minuten länger. S36 Murtal-Schnellstraße in beiden Richtungen zwischen Zeltweg West und Judenburg West liegt noch ordentlich viel Wasser auf der Straße. Also akute Aquaplaning-Gefahr. Bitte fahrt vorsichtig. Und Stau in Graz gibt's wegen Überlastung in der Pontigammer Straße. Hier braucht ihr 10 Minuten länger.
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2: Boah, ich habe mir echt überlegt, jetzt hier vielleicht sogar schon mal einen Wasserkübel ins Studio zu stellen und haben mal sowas ähnliches wie ein Whirlpool oder sowas. Ja, was anderes könnten wir uns hier nicht leisten. Ja,
3: ja, das stimmt. Ein Planschbecken vielleicht.
2: Plansch, das wäre nett. Ich habe eine Befürchtung, dass wir mit unseren Techniker da Probleme bekommen.
3: Ja, aber ein bisschen zum Fierswacken?
2: Absolut, bin dabei. Ich hoffe, ihr habt es angenehm auf dem Weg in den Dienstag Feierabend, könnt euch ordentlich abkühlen und die richtigen Hits für die Freizeit gibt's von mir. Chris Brown steht in den Startlöchern und hier ist Billie Eilish, Birds of a Feather. Schönen Feierabend.

0: 13 Minuten nach 5, Antenne Steiermark ist hier, viertelstündlich mit dem Verkehrs- und Blitzer-Update. A2 Südautobahn in Richtung Wien, Stau im Baustellenbereich zwischen Graz West und Graz Ost wegen Überlastung, Zeitverlust derzeit 10 Minuten. Und es staut auch in Graz in der Pundegammer Straße. Habt ihr noch Infos? Unfall, Stau oder Blitzer, ruft uns gerne an unter 0316 80 90 80. Eine gute Fahrt!
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0: In 5 Minuten wird es 5:30, Antenne Steiermark hier mit dem Verkehrs- und Blitzer-Update. A2 Südautobahn Richtung Wien, kurz vor Steinberg, steht ein defekter LKW mit Reifenschaden. Aufpassen bitte. Nochmal die A2 Richtung Wien, Stau im Baustellenbereich zwischen Graz West und Ost wegen Überlastung. Hier braucht ihr 10 Minuten länger und auch in Graz Stau wegen Überlastung in der Pontigammer Straße. Geblitzt werdet ihr in Zeltweg beim Sapper-Kreisverkehr und dann noch auf der B116 in Niklasdorf beim ehemaligen Kika. Habt ihr noch Infos, Unfall, Stau oder Blitzer? 0316 80 90 80. Euch weiterhin eine gute und vor allem sichere Fahrt.
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0: Ja, Betrüger nutzen die Amazon Prime Days schamlos aus. Die finden ja gerade statt und Amazon warnt die Kunden davor jetzt auch selber, Stefan.
2: Ja, noch bis Freitag laufen die Amazon Prime Days und damit auch Hochsaison für Online-Betrug. Amazon warnt ausdrücklich davor, dass Kriminelle derzeit massenhaft E-Mails, SMS und Anrufe verschicken, in denen sie sich als Amazon ausgeben. Die Nachrichten klingen oft täuschend echt mit Hinweisen auf eine angebliche Bestellung oder ein Problem mit dem Konto. Wer unsicher ist, sollte die Kommunikation abbrechen und sich direkt über die App oder Webseite bei Amazon einloggen. Wichtig für euch, Amazon fordert nie zur Zahlung per Geschenkkarte auf und verlangt keine Software-Downloads für den Kundensupport.
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0: 10 Minuten nach 17:30, Antenne Steiermark mit dem Verkehrs- und Blitzer-Update. A2 Süd Autobahn Richtung Wien, kurz vor Steinberg, steht ein defekter LKW mit Reifenschaden. Hier bitte aufpassen. Habt ihr noch was? 0316 80 90 80 ist die Nummer zu uns. Ich wünsche euch eine gute Fahrt.
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1: Und ja, durch den Abend geht es noch größtenteils sonnig, nur ab und zu gewittert es. Da kommt teilweise echt was runter. In der Nacht bleibt es dann trocken und es kühlt ab auf 20 bis 13 Grad. Morgen geht es sonnig durch den Vormittag. Am Nachmittag entstehen wieder Gewitter. Bis zu 32 Grad werden es. Und ja, es bleibt auch wieder ziemlich schwül.
2: Wow, wenn du bei jedem Wetter richtig gut aussehen willst, sehen Wutscher.
1: In 5 Minuten, da wird 6.
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3: Mit Melanie Wenig. Chihuahua-Hund Gizmo hat heute seiner Besitzerin und ihrer kleinen Tochter in Weiz in der Früh das Leben gerettet. Der Hund hat gebellt, weil es im Kinderzimmer des Hauses gebrannt hat. Das Kind dürfte einen Heizstrahler, der neben dem Bett gestanden ist, eingeschaltet haben. Der hat die Matratze in Brand gesetzt. Die Frau hat schnell reagiert. Sie hat sich leicht verletzt. Dem Kind geht es gut.
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3: Sprit wird wieder billiger. Benzin und Diesel kosten momentan nur noch leicht mehr als vor dem Kriegsausbruch im Nahen Osten. Der günstigere Preis im europäischen Vergleich liegt an den vielen verschiedenen Händlern in Österreich. Das sorgt für einen hart umkämpften Markt, sagt uns Jürgen Roth, WKO-Branchenobmann für Mineralölhandel. Ob die Preise weiter sinken, hängt von den Entwicklungen der Friedensgespräche ab, heißt es. Die Neos wollen nach der Debatte in Deutschland über das Pensionsantrittsalter auch in Österreich diskutieren. Die Pinken sind dafür, das gesetzliche Pensionsantrittsalter anzuheben. Die Industriellenvereinigung ist dafür. SPÖ, Gewerkschaft und Freiheitliche sind klar dagegen. Deutschland diskutiert aktuell, das Pensionsantrittsalter an die Lebenserwartung anzupassen. Hitzestresssymptome haben weltweit deutlich zugenommen, besagt eine aktuelle Studie. Anhaltend hohe Temperaturen können demnach gesundheitliche Probleme verursachen, wenn sich die Wärme im Körper anstaut. Die Luftfeuchtigkeit oder fehlender Wind spielen dabei aber eine entscheidende Rolle, heißt es von Klimaforschern.
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1: Gleich 6:02 in Graz, da staut es noch wegen Belastung in der Bunsigammer Straße, 10 Minuten Zeitverlust und geblitzt wird in Zeltweg beim Sapper-Kreisverkehr und auf der B116 der Leobner Straße in Nickersdorf beim ehemaligen Kika. Alle Staus, alle Blitzer gern direkt an uns, 0316 80 90 80. Gute und sichere Fahrt wünsche ich euch.

Wichtige Info jetzt aus der Antenne Steiermark. Verkehrsredaktion für die A9 Pünner Autobahn Richtung Spielfeld. Die Abfahrtsrampe Gradkorn Süd ist gesperrt, da ist ein Unfall passiert. Da müsst ihr dann entweder bei Gradkorn Nord abfahren oder schon bei Bäcker Deutsch Weistritz. Ich wünsche euch eine gute und natürlich auch eine sichere Fahrt.

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0: 5 Minuten vor 6:30, das Antenne Steiermark Verkehrs- und Blitzer-Update. An einem Pirnaterbahn Richtung Spielfeld. Die Abfahrtsrampe Gradkorn Süd ist gesperrt. Grund ist ein Unfall. Ich wünsche euch, da wo es geht, eine gute und sichere Fahrt.
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0: Am Freitag ist das Altstadtfest in Weiz. Da gibt es heuer eine Jugendbühne mit vielen Newcomern von 18 bis 2 Uhr in der Früh und mit dem Regiobus kommt ihr sogar kostenlos hin und wieder retour. Auf der Regenbogenstiege am Brucker Stadtstrand findet am Mittwoch der 75. Slam an der Mur statt. Poetinnen und Poeten aus der deutschsprachigen Szene treten da gemeinsam mit lokalen Stimmen an und sorgen für einen richtig coolen Abend. Bei Schlechtwetter übersiedelt die Veranstaltung ins Dachbodentheater. Alle Infos unter www.dachbodentheater.at. Und ab Samstag sind eine Woche lang die Graz River Days. Da könnt ihr zum Beispiel bei den Kanu-Staatsmeisterschaften zuschauen. Und wenn ihr das mal selber ausprobieren wollt, auch kein Problem. Da gibt es einige coole Angebote, zum Beispiel auch einen Kajak-Grundkurs, Afterwork-Stand-Up-Paddeln und mehr. Alle Infos bekommt ihr unter grazriverdays.at.
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1: Der Dienstagabend ist noch sonnig, aber auch ein paar zum Teil kräftige Gewitter gibt es noch. In der Nacht bleibt es dann warm. Es geht nur auf maximal 20 bis 13 Grad runter. Morgen dann auch wieder viel Sonne, ein paar Wolken und Gewitter. Und das bei bis zu 32 Grad. In 5 Minuten David 7.
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2: Mit Melanie Wenig. Weil sie beim Ausparken frontal mit dem Gemeindeamt Heimschuh kollidiert ist, musste eine 38-Jährige heute ins Krankenhaus. Wie es zu dem Wandcrash in der Früh kommen konnte, ist derzeit noch nicht geklärt. Die Lenkerin musste ins LKH Südweststeiermark.
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2: Um geflüchtete Menschen aus Syrien zu motivieren, in ihre Heimat zurückzukehren, wird es eine befristete Aktion des Innenministeriums für die Monate Juli bis September geben. 3.000 Euro Prämie soll es für eine freiwillige Rückkehr geben. Für Menschen, die in der Grundversorgung sind oder in Österreich Schutz bekommen, obwohl ein Anspruch auf Asyl abgelehnt wurde. Bei der WM geht in diesen Minuten das Match Portugal gegen Usbekistan los. Portugal, insbesondere Fußballstar Ronaldo, steht unter Druck nach dem 1:1 gegen Kongo. Der heutige Gegner Usbekistan hat zuletzt 1:3 gegen Kolumbien verloren. Danach spielt heute um 22 Uhr Favorit England gegen Ghana. Und warum trägt Megastar Bad Bunny die Jacke eines oberösterreichischen Eisstockvereins, haben sich heute viele Österreicher gefragt nach einem viral gegangenen Video seines Konzerts vergangenes Wochenende. ESV Hilkering war auf dem Rücken des puerto-ricanischen Latin-Rappers zu lesen. Der Eisstockverein hat bereits ebenso Bilder mit der Jacke geschickt bekommen. Wie sich herausstellt, ist dieses 90er-Retro-Jackenmodell auf Secondhand-Plattformen sehr beliebt.
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1: 3:07, A9 Pöttertalbahn Richtung Spielfeld, gute Nachrichten. Die Sperre ist aufgehoben von der Abfahrtsrampe Gradkorn Süd, die ist wieder frei, die Unfallstelle dort ist geräumt. Eine Vorschau für die A9 Pöttertalbahn, da gibt es heute eine Nachtsperre vom Platz Buttstundl von 20 Uhr bis morgen 5 Uhr früh. Grund sind Wartungsarbeiten umgeleitet wird, wie gewohnt, über das Grazer Stadtgebiet. Habt ihr noch was Aktuelles für uns? 0316 80 90 80. Gute und sichere Fahrt wünsche ich euch.

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Einen schönen Dienstag. Feierabend, 5 Minuten vor 7:30. Das sind deine Steiermark Verkehrs- und Blitzer-Updates. Da läuft es jetzt auf den steirischen Straßen. Ich habe nur eine Vorschau für die A9 Pirnater Bahn. In beiden Richtungen ist heute der Babutstundel von 20 bis morgen 5 Uhr früh gesperrt. Grund sind Wartungsarbeiten. Umgeleitet wird dann wie gewohnt über das Grazer Stadtgebiet. Alle Staus, alle Blitzer gern direkt an uns. 0316.

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1: Wir bekommen jetzt die letzten Sonnenstrahlen ab, aber auch ein paar zum Teil kräftige Gewitter sind noch unterwegs. In der Nacht bleibt es dann trocken und auch warm. Es geht nur runter auf maximal 20 bis 13 Grad. Morgen bleibt es dann schwül. Die Sonne gibt alles und am Nachmittag gibt es wieder Wärmegewitter. Bis zu 32 Grad werden es. In 5 Minuten ist es 8.
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2: Mit Melanie Wenig. Weil sie beim Ausparken frontal mit dem Gemeindeamt Heimschuh kollidiert ist, musste eine 38-Jährige heute ins Krankenhaus. Wie es zu dem Wandcrash in der Früh kommen konnte, ist derzeit noch nicht geklärt. Die Lenkerin musste ins LKH Südweststeiermark. 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
1: Heute vor 10 Jahren haben die Menschen in Großbritannien für den Austritt aus der EU gestimmt. Knapp mehr als die Hälfte der Briten waren dafür. Das würde heute vermutlich anders ausfallen, zeigen Umfragen. Das versprochene Wirtschaftswachstum ist ausgeblieben. Bürokratie und Migration wurden nicht eingedämmt. Nach dem Rücktritt von Premier Starmer kämpft das Land nun mit einer Regierungskrise. Die Staatsanwaltschaft Wien ermittelt in möglichen Mordfällen. Verdächtig ist ein ehemaliger Mitarbeiter einer Wiener Klinik, von dem sich das Krankenhaus vergangenen Februar einvernehmlich getrennt hat. Kollegen des Mannes sollen sich an die Klinikleitung gewandt haben, weil ihnen aufgefallen ist, dass es während der Dienste des Mitarbeiters in der Notaufnahme angeblich häufiger Todesfälle gegeben habe. Und warum trägt Megastar Bad Bunny die Jacke eines oberösterreichischen Eisstockvereins? Haben sich heute viele Österreicher gefragt nach einem viral gegangenen Video seines Konzerts vergangenes Wochenende. ESV Hilkering war auf dem Rücken des puerto-ricanischen Latin-Rappers zu lesen. Der Eisstockverein hat bereits ebenso Bilder mit der Jacke geschickt bekommen. Wie sich herausstellt, ist dieses 90er-Retro-Jackenmodell auf Secondhand-Plattformen sehr beliebt.
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2: Auf der A9 der Pirnaterbahn gibt es in beiden Richtungen eine Nachtsperre. Vom Blabotstundl dauert bis morgen 5 Uhr früh. Grund sind Wartungsarbeiten umgeleitet. Wird wie gewohnt über das Grazer Stadtgebiet. Da was geht, gute und sichere Fahrt.
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1: Es ist in der Tat eines meiner Lieblingsgebete und ich erlebe es immer wieder, wie kirchenfern man auch ist, wie schwer man sich mit dem Glauben auch tut, dieses Gebet können die meisten und das sogar auswendig, das Vater unser.
2: Vater unser im Himmel, geheiligt werde dein Name, dein Reich komme, dein Wille geschehe, wie?
1: Wie es weitergeht, das wissen wir hoffentlich. Diese Worte haben schon so viele Menschen durch die Jahrhunderte hindurch gesprochen. Bis heute beten Christen das Vaterunser in den verschiedensten Sprachen auf der ganzen Welt. Oft wird es gebetet, wenn die eigenen Worte fehlen. Sie hallen durch Klostermauern und Schützengräben. Sie ertönen beim Tod eines geliebten Menschen, bei Taufen, bei Hochzeiten. Jesus selbst hat diese Worte weitergegeben und 2000 Jahre später beten wir sie noch immer. Für mich persönlich ist es ein besonderes Gebet. In nur wenigen Worten, kunstvoll gedichtet, finde ich das große Geheimnis des christlichen Glaubens. Beim Beten des Vaterunsers verbinde ich mich nicht nur mit Christen weltweit, sondern auch mit Gott, dem Vater. Ich gebe mich ihm hin und gleichzeitig gebe ich bei ihm alles ab. Gerade jetzt, in einer so unruhigen Zeit, ist das für mich eine große Kraftquelle und hoffentlich auch für Sie, vielleicht sogar heute noch. Ihr Theologe Walter Drechsler.
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0: Der neue Hit von Austis, The Art of Letting Go, auf Antenne Steiermark.
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